den kommenden Musiker vorzustellen, hieß so sinngemäß Guinness nach Irland zu bringen. Ja klar geht's um den fantastischen Gitarristen Gary Moore. Gary Moore noch aus den Phasen, als er noch zwischen Hardrock und Blues auch mal die ein oder andere Ballade geschrieben hat. Und eine von diesen fantastischen Balladen von Gary Moore mit dieser wunderbaren singenden Gitarre ist Empty Rooms, passend hier im Ballad Book 2. Freut euch mit uns auf Ballad Book 2 und Gary Moore hier an der Gitarre und am Gesang.

Von Nordirland, Gary Moore und seiner singenden Gitarre, machen wir einen Sprung nach Amerika zu einer Band, die in den 80ern nicht nur durch Balladen in Deutschland aufgefallen ist. Ich rede von Foreigner. Diese Powerballade wurde von Mick Jones geschrieben und für Foreigner von ihm und Alex Satkin produziert. Bei den Refrains sang zusätzlich zur Band der New Jersey Mass Corps, Jennifer Holliday und die Thompson Twins mit. Es gab etliche Cover dieser Ballade, unter anderem auch von Mariah Carey. 2004 schaffte es das Lied auf Platz 476 der Liste von Rolling Stones 500 beste Songs aller Zeiten. Foreigner, Ballade, mir fallen nur zwei ein und hier gibt's für euch I Wanna Know What Love Is.

Diesen Song widme ich meiner alten Musiklehrerin Frau Kemmler. Wir durften ab und an mal unsere Songs mitbringen und die wurden dann im Musikunterricht gespielt. Wir hatten uns was ausgedacht, also die ganze Klasse, nämlich einen Song von Emerson, Lake & Palmer, der ziemlich soft beginnt mit Akustikgitarre, feinem Gesang von Greg Lake und da wisst ihr schon, was ich meine, natürlich Lucky Man. Am Ende dieses Songs hört ihr ein fantastisches Solo von Keith Emerson, diesem Tastengott, auf dem Moog-Synthesizer. Was Frau Kimmler wie folgt kommentierte: Kinas, der kann ja unheimlich toll auf dem Kamm blasen. Für sie war ein Moog-Synthesizer ein Ding aus einer anderen Welt. Und für euch hier auf dem Ballerpunkt dieser fantastische Song aus einer anderen Welt, mag man sagen, Lucky Man, Emerson, Lake & Palmer.

0: Ja, Yoshi, ich kann deine ehemalige Musiklehrerin schon verstehen. Das Ende von Lucky Man ist wirklich sehr speziell, aber wirklich auch was Besonderes. So, was Besonderes machen wir jetzt auch. Mein Ballad Book zeigt mir auf Seite 23 Schottland, Nazareth, Dream On. Mehr gibt's nicht zu sagen. Viel Spaß bei Ballad Book Nummer 2 mit Yoshi und Brady.
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Nach einem Zwischenstopp in Schottland, den der Brady eingelegt hat, schlage ich das Bulletbook auf und finde einen Hinweis: Reise doch mal bitte nach Kanada. In das Land des Ahornsirups, klar, Holzfäller, Grizzlybären, große Wasserseen und natürlich der Band Saga. Die spiele ich öfters auch mal bei meiner Sendung Hot and Blue, aber hier habe ich jetzt eine tolle Ballade von ihnen ausgesucht. The Security of Illusion. Eine tolle Band aus Kanada hier für euch im Bulletbook, präsentiert von Yoshi und Brady in Ausgabe 2 vom Bulletbook.

Ich darf nochmal mein Ballotbook öffnen und mein Ballotbook ist wieder im Bereich der USA und zwar im Bundesstaat Texas und findet dort ein Rezept für Hackbraten. Ja, nicht überzeugend, oder? Okay, aber Meatloaf, das wird euch doch was sagen. Und da gibt's eine wunderbare Ballade mit einem schönen, rätselhaften Mysterium, I won't do that. Wer rausfinden möchte, warum dieses Mysterium existiert, sollte es einfach mal im Internet recherchieren. Für euch jetzt hier, Meatloaf, I'll do anything for love, but I won't do that.

Oh, hier finde ich eine Notiz in meinem Ballettbuch. Asche auf mein Haupt heißt dieses Kapitel. Es geht um die Band Nightwish aus Finnland. Ganz ehrlich, als ich so die ersten 2, 3 Stücke von denen gehört habe, das war auch mehr so richtig Kracherdinger, habe ich die wirklich für eine Poserband gehalten. Doch über die Jahre habe ich sehr, sehr viel von ihnen gehört. Jetzt haben wir auch die DVDs gesehen und ich habe festgestellt, die Band ist wirklich klasse. Von ihrem tollen Album The Dark Passion habe ich eine ganz klasse Ballade ausgesucht, die hier so richtig schön reinpasst. Ballerpunkt 2, aufgeschlagen und Nightwish und The Islander.

Nachdem die eigentlich lauten Finnen mit einer sanften Ballade hier super überzeugt haben, bin ich wieder dran. Mein Ballotbook zeigt mir eine Serie, eine TV-Serie und deren Titelmelodie. Wir kommen mal ins Country-Genre. Ja, das ist hier so ganz was Seltenes. Denn der Sänger Tom Pace kommt eigentlich aus der Country-Szene der USA. 1974 schrieb er den Song Maybe, der dann 77 als Titelsong der Fernsehserie Der Mann in den Bergen eingesetzt wurde. Dennoch blieb der Erfolg zunächst aus. Das Lied wurde nicht einmal veröffentlicht. Erst als die Serie 1979 auch in Europa ausgestrahlt wurde, konnte sich Tom Pace in den Hitparaden platzieren. Maybe erreichte im Oktober 1979 Platz 1 der deutschen Charts. Der Song hielt sich 9 Wochen an der Spitze und blieb 28 Wochen in der Hitparade. Im folgenden Jahrzehnt gelang es Tom Pace nicht mehr, an seinen Erfolg anzuknüpfen. Maybe wurde zum One-Hit-Wonder. Und jetzt Augen zu und ihr seht sofort den Mann in den Bergen. Hier ist Tom Pace mit Maybe.

Er scheint, diese Band hat es mit den Vierbeinern, um da zu große Hits zu machen. Die Band ist America. Ihr erster großer Hit war Horror of the Snow Name, ein Vierbeiner. Und viele, viele Jahre später, als man America eigentlich schon fast abgeschrieben hatte, tauchen sie noch einmal auf mit einem weiteren Vierbeiner, und zwar The Last Unicorn. Die Filmmusik zum gleichen Animationsfilm, ich glaube aus Mitte der 80er Jahre. Hier ist in America bei Ballad Book, passend zum Ballad Book, für euch zum Träumen mit, boah, war das schön, The Last Unicorn. Mhm.

So, auch ich bin fertig mit Träumen. Das war wirklich schön, Joschi. Ja, Träumen, kann man so sagen, ist fast wie Weihnachten. Okay, wir machen einfach mal weiter. Ich darf noch einmal ein letztes Mal mein Ballotbook aufschlagen und finde auf Seite 123 einen Antikriegssong. Ja, das ist jetzt nicht so ein schönes Thema, aber die Musik ist einfach wunderbar. Denn die Dire Straits haben damals zum Falklandkrieg einen Antikriegssong geschrieben, den jeder kennt. Auf Deutsch übersetzt Waffenbrüder oder Brüder unter Waffen. Auf Englisch klingt es viel besser und es hat hier fast 9 Minuten extra für euch. Mein letzter Song im Ballad Book Nummer 2, Dire Straits Brothers in Arms. Damit verabschiede ich mich aus dem Ballad Book, danke Joschi für die Einladung und schließe mein Balladenbuch, damit ihr genug Zeit habt, Mark Knopfler unseren Dire Straits zu lauschen.

Lieber Brady, vielen Dank für die tolle Zusammenarbeit hier für unser Ballad-Book Ausgabe Nummer 2. Und nach diesem Gitarrensong, den du da ausgesucht hast, diesem grandiosen Dire Straits-Song, habe ich auch nochmal Gitarrenfreaks am Start, sozusagen. Die englische Band Wishbone Ash. Und wir haben auch noch etwas länger was zu hören hier zum Abschluss der Ausgabe Ballad-Book 2, nämlich Wishbone Ash mit Everybody Needs a Friend aus dem Jahre 1973 vom Album Wishbone Ash 4. Noch einmal gute 8,5 Minuten zum Träumen. Auf bald zum Ballad-Book 3 und lasst euch da überraschen, mit wem wir das moderieren.

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1: Kann es etwas geben, das noch süßer als Zuckerwatte ist? Ja, musikalisch. Nämlich Blackmore's Night. Gemeint sind Richie Blackmore, ex Deep Purple und Rainbow und seine Frau Kenneth Knight. Davon habe ich jetzt ausgesucht Shadows of the Moon. Zuckersüße Musik.

Weiter geht's im Programm der Nummer 25 von Hot and Blue. Und diesmal sind's Argent mit einem Klassiker Hold Your Head Up, den wir auch gecovert von Urahim. Richtig toller Song.

Lambia, im Fachgebiet Klassiker, wie mit diesem gemeinen Jimi Hendrix, der unvergessene Gitarrist, dieser Künstler an der Gitarre, hier mit seinem Song Little Wings, Jimi Hendrix, Little Wings.

Irgendwie habe ich heute mal Lust, so richtig ein paar alte Klassiker rauszuholen. Und da kann auch einer kommen. Die Band The Who. Und ich habe ausgesucht für euch von The Who, Won't Get Fooled Again.

Wechseln wir mal das Land und auch etwas den Stil. Denn diesmal haben wir eine deutsche Band zur Verfügung hier, die Subway to Sally, und der Song heißt So Rot. Subway to Sally für euch.

bleiben wir in Deutschland und gehen ein paar Jahre zurück in der Geschichte der Musik, in dem Bereich des Krautrocks. Und da habe ich jetzt ausgesucht für euch Jane mit dem Song Hangman.

ein Ex-Metallica-Gitarrist, der sich dann dazu berufen fand, eine neue Band zu gründen, und zwar Megadeth. Und von Megadeth habe ich ausgesucht Hangar 18.

Manfred Mann und seine Earthband sind dafür bekannt, dass sie Coverstücke so richtig weltberühmt gemacht haben. Ob Bob Dylan oder Springsteen. Hier ein weiteres Beispiel. Spirits in the Night. Manfred Mann's Earthband.

Von Kansas habe ich schon so einiges gespielt. Aber diesmal ist es endlich soweit. Die Superballade, der größte Hit von Kansas an sich, Dust in the Wind.

von dem Album Congress. Das letzte Album mit Ken Hensley, auch das einzige Album mit John Sloman als Sänger und Chris Slade an den Drums und einem Song, den bald schon John Norton einmal eingespielt hatte, aber eigentlich nie veröffentlicht wurde. Hier kommt nun in einer neuen Version von dem Album Conquest Feelings von Uriah Heep.

Langsam geht auch die Nummer 25 zu Ende, doch wir haben noch zwei Songs. Der erste, das ist Cover My Eyes von Marillion. Ein ganz großer Hit mit Steve Holgert an den Vocals.

Und heute am Schluss der Sendung der 25. Ausgabe von Hard and Blue noch ein Klassiker, Creedence Clearwater Revival und Bad Moon Rising. Auch nochmal richtig aufgelegt bei dem Film The Werewolf from London.

0: Das war Hot and Blue mit Yoshi für heute. Ich hoffe, ihr hattet viel Spaß. Weiter geht's im Programm mit Radio Aspe. E-Mail an uns, wenn ihr mitmachen möchtet, unter radioaspe@gmx.de.
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3: Hallo und herzlich willkommen auf Radio Haspe zu Ab in die 90er. Ich bin Elke und eure Reisebegleiterin bei der musikalischen Zeitreise durch die 1990er Jahre. Wir beginnen unsere Reise im Jahr 1990. In jenem Jahr wurde im Vereinigten Königreich am 26.02. Black Velvet von Elena Miles veröffentlicht. Ein Song, der eine musikalische Liebeserklärung an Elvis Presley, den King of Rock'n'Roll, darstellt. Das Lied war in den deutschen Charts 2 Wochen auf Platz 2 höchst platziert. Hören wir uns Elena Miles mit Black Velvet an.

Und weiter geht die Reise ins Jahr 1991. Am 17.09.1991 veröffentlichten Guns N' Roses auf ihrem Album Use Your Illusion One die Liebesballade November Rain. Der Song erzählt zwar keine explizite Handlung, vermittelt aber ein Gefühl von Liebe, Verlust und emotionaler Tiefe. Besonders an dem Song gefällt mir übrigens das Gitarrensolo. Und nun November Rain von Guns N' Roses.

Nächster Halt auf unserer Musikreise ist das Jahr 1992. Dort finden wir den am 21.04.1992 auf dem Album Wish veröffentlichten Song Friday I'm in Love von The Cure. Er kann als Hymne an die Liebe und die Freude gesehen werden. Friday I'm in Love war in den deutschen Charts insgesamt 23 Wochen vertreten und schaffte es bis auf Platz 16. The Cure mit Friday I'm in Love.

Mit dem 1993 veröffentlichten Song Cats in a Cradle von Ugly Kid Joe sind wir ein weiteres Jahr gereist. Der Song ist eine Coverversion des Liedes von Harry Chapin aus dem Jahr 1974. Ugly Kid Joe wollen uns mit ihrer Version des Songs daran erinnern, wie wichtig es ist, Zeit für die Menschen zu haben, die wir lieben. In den deutschen Charts erreichte Cats in a Cradle von Ugly Kid Joe für 2 Wochen eine Höchstplatzierung von 2.

Im Jahr 1994 begegnen wir Sophie B. Hawkins. Sie veröffentlichte am 26.07.1994 ihren recht berührenden Song Right Beside You. In dem Song werden unter anderem der Verlust eines geliebten Menschen, die Suche nach Trost durch Erinnerungen an gemeinsame Zeiten und die Hoffnung, man möge sich wiedersehen, thematisiert. Der Song war in den deutschen Charts insgesamt 28 Wochen vertreten, kam jedoch nicht höher als Platz 17. Right Beside You von Sophie B. Hawkins, jetzt hier auf Radio Haspel bei Ab in die 90er mit Elke am Mikrofon.

Der nächste Zeitsprung führt ins Jahr 1995 und zu Breakfast at Tiffany's. Der von Deep Blue Something am 11.07.1995 veröffentlichte Song spricht über die Beziehung zweier Menschen. Die Frau vertritt die Meinung, man habe sich auseinandergelebt und gibt an, das Einzige, das sie mit ihrem Partner noch gemeinsam habe, sei, dass sie beide den Film Breakfast at Tiffany's mit Audrey Hepburn gerne anschauen. Deep Blue Something waren mit Breakfast at Tiffany's 30 Wochen in den deutschen Charts vertreten, davon 3 Wochen auf Platz 6. Wir hören Deep Blue Something mit Breakfast at Tiffany's.

Wir sind im Jahr 1996 angekommen und lassen uns von der australischen Popband Savage Garden und ihrem am 4.11.1996 veröffentlichten To the Moon and Back zu einer weiteren Rast einladen. Der Song erreichte in einem Aufenthalt von 26 Wochen in den deutschen Charts eine Höchstplatzierung auf Platz 14. Genießen wir den romantischen und optimistischen Song To the Moon and Back von Savage Garden, der von einer tiefen und leidenschaftlichen Liebe handelt.

Auf unserer Reise erreichen wir jetzt 1997. Hier erwarten uns das WAMDU Project und ihr am 24.05.1997 veröffentlichter Song King of My Castle. Der Song erreichte Platz 3 in den deutschen Charts. Der Song könnte als Sinnbild für eine Person gesehen werden, die ihr eigenes Leben meistert und nach eigenen Regeln lebt. Jetzt kommt mit King of My Castle vom WAMDU Project mal etwas eher selten bei Radio Haspe gehörtes.

Der vorletzte Halt unserer Reise durch die 90er führt uns ins Jahr 1998 und zu dem am 6.2.1998 verstorbenen österreichischen Musiker Falco und dessen zusammen mit dem Album Out of the Dark into the Light am 27.2.1998 veröffentlichten Song Out of the Dark. Eine Interpretation des Songs sagt, dass sich Falco in dem Song mit seiner Drogenabhängigkeit und der Suche nach einem Weg aus der Sucht auseinandersetzt. Machen wir uns doch selbst ein Bild. Falco mit Out of the Dark.

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Wir sind im Jahr 1999, dem Ende unserer musikalischen Zeitreise, angekommen. Für diese letzte Station unserer Reise habe ich einen Song ausgesucht, der es auch nicht in die Top Ten geschafft hat. Es ist der am 24.08.1999 veröffentlichte Song Put Your Lights On von Santana featuring Everlast. Ein Song mit euphorischer und feierlicher Stimmung. Mit Put Your Lights On von Santana featuring Everlast verabschiede ich mich und danke fürs Zuhören. Bis bald, eure Elke. 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Tschüss!

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1: Hallo zusammen und herzlich willkommen bei Elkes bunte Musikwelt 23 hier bei Radio Haspe mit Elke am Mikrofon. Musik hat die wunderbare Fähigkeit, uns zu verbinden und Geschichten zu erzählen. Und genau das werden wir heute tun. Ich habe wieder einige persönliche Lieblingsstücke mitgebracht, die alle eine besondere Stimmung transportieren, sei es Aufbruchstimmung, Melancholie oder pure Lebensfreude. Lasst uns gemeinsam dem Alltag entfliehen und uns von den Melodien treiben lassen. Fury in the Slaughterhouse und Pink, zwei Acts, die für ihren starken Charakter und ihre eingängige Musik stehen. Zuerst tauchen wir ein in die Welt von Fury in the Slaughterhouse mit Don't Give Up. Einem Lied, das mit seinen dynamischen Gitarren und dem treibenden Rhythmus eine positive Energie verbreitet. Und danach zeigen wir euch, wie kraftvoll und frei Popmusik sein kann. Pink mit So What. Ein Lied, das für seine Ehrlichkeit und seinen rebellischen Geist steht und mit einem unwiderstehlichen Beat daherkommt. Es ist einfach unmöglich, dabei still zu sitzen.

Jetzt erwartet uns hier in Elkes bunte Musikwelt 23 eine interessante Kombination aus Melancholie und epischer Kraft. Zuerst Wolfsheim mit Wundervoll, einem ihrer berühmtesten Lieder, das mit seinem atmosphärischen Synthie-Pop für Gänsehautmomente sorgt. Die tiefgründige und ruhige Melodie, gepaart mit dem einzigartigen Gesang von Peter Heppner, schafft eine ganz besondere Stimmung, die die Schönheit der Traurigkeit einfängt. Danach wechseln wir das Genre komplett, bleiben aber bei den großen Emotionen. Nightwish mit Eva, einer wunderschönen und zugleich kraftvollen Ballade der finnischen Symphonic Metal Band. Das Lied besticht durch die Kombination aus dem zarten Gesang, den opulenten orchestralen Arrangements und den kräftigen Gitarren.

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Weiter geht's in Elkes Bunte Musikwelt 23 mit The Cars und ihrem Superhit You Might Think. Dieser Song hat einen so schrägen, aber gleichzeitig genialen Sound, dass er mich immer wieder begeistert. Und im Anschluss haben wir etwas ganz anderes, aber nicht weniger Schönes. Paul Youngs Come Back and Stay. Dieser Song ist eine perfekte Mischung aus Pop und Soul und zeigt die unglaubliche stimmliche Bandbreite von Paul Young.

Wow, das war ein bisschen sanfter. Und nun wird's wieder richtig rockig bei Radio Haspe. Wir hören jetzt Ozzy Osbourne mit seinem zeitlosen Klassiker Goodbye to Romance. Es ist ein wunderschönes und nachdenkliches Stück aus seiner Solokarriere. Und wer, wenn nicht die einzigartige Band Rainbow, passt direkt danach? Wir spielen Man on the Silver Mountain für euch. Der Song ist ein absoluter Meilenstein des Hard Rock, der mit seiner mystischen Atmosphäre und den kraftvollen Soli begeistert. Das ist Rockmusik, wie ich sie liebe, hier bei Elkes Munte Musikwelt 23.

In Elkes bunte Musikwelt 23 gibt es auch Platz für die musikalischen Geschichtenerzähler. Zuerst Arena mit The Equation, einem Song, der uns in eine dramatische Geschichte entführt, die durch die Musik perfekt untermalt wird. Die Band hat einen unverwechselbaren modernen Sound, der sich von den 70er-Jahre-Pionieren abhebt. Und dann Genesis mit Calling All Stations, ein beeindruckendes Stück, das die Ära nach Phil Collins einläutete und beweist, dass die Band auch ohne ihn großartig war. Ein Must-Have für alle Prog-Fans. Thanks.

Die Rockreise geht weiter. Jetzt kommen Uriah Heep mit Rainbow Demon, einem Stück aus dem legendären Demons and Wizards Album. Der Song überzeugt mit seinem psychedelischen Sound, den kraftvollen Harmonien und dem markanten Orgelsound, der die Band so einzigartig macht. Und direkt danach fliegen wir in die Danger Zone mit Kenny Loggins und seinem unverwüstlichen 80er-Jahre-Soundtrack-Hit aus dem Film Top Gun. Ein Song, der pure Energie versprüht und einfach ikonisch ist. Dann sind wir auch schon beim Ende von Elkes bunte Musikwelt 23. Ich hoffe, die Songs haben euch ein Lächeln ins Gesicht gezaubert oder euch zum Nachdenken angeregt. Ich danke euch fürs Zuhören und wünsche euch viel Spaß beim weiteren Hören der vielen tollen Sendungen meiner Mitmoderatoren hier bei Radio Haspe. 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Es gibt immer wieder was Neues zu entdecken. Bis bald, eure Elke!

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2: 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Willkommen zurück bei Radio Haspe und ihr hört natürlich Ab in die 60er, euer musikalisches Ticket in eine Zeit voller Rebellion, Rock und Revoluzzerträume. Am Mikro für euch, Bradi. Nun kommt ein Song, der mehr als nur Musik ist. Er ist ein Blick zurück durch die rauchverhangene Brille der Jugend. The Animals, britische Bluesrocker mit Seele, erzählen in When I Was Young von den wilden Jahren, den ersten Träumen und davon, wie sich die Welt verändert, wenn man älter wird. Er erschien 1967 in einer Phase, in der sich die Band gerade neu erfand. Weg vom puren Rhythm and Blues hin zu psychedelischen Klängen mit Biss. Der Song, geschrieben unter anderem von Frontmann Eric Burdon, ist düster, ehrlich und dabei doch so verdammt zeitlos. Aber hört selbst, hier sind The Animals mit When I Was Young. Nur hier bei Radio Haspe in Ab in die 60er.

Ihr seid immer noch goldrichtig bei Ab in die 60er, wo Radio euch durch das Jahrzehnt der Minirücke, Beatmusik und der großen Gefühle führt. Und jetzt wird's theatralisch, leidenschaftlich, schon fast dramatisch. Denn was kommt dabei raus, wenn fünf Jungs aus England einen Song über Spaniens legendären Herzensbrecher schreiben? Ganz klar, Don Juan von Dave D, Dozy, Bicky, Mick and Titch. Erschienen 1969 in einer Zeit, in der sich die Beat-Ära langsam dem Ende zuneigt, bringt dieser Song noch einmal alles auf den Punkt. Mitreißender Rhythmus, schräge Klangideen und ein bisschen Augenzwinkern. Die Band war bekannt für ihre Bühnenshow. Und genau das hört man auch hier. Also Vorhang auf für Don Juan.

Hier ist immer noch Ab in die 60er mit Brady, für alle, die Musik nicht nur hören, sondern fühlen wollen. Jetzt geht's mitten rein in den Großstadtdschungel mit Big Black Smoke von den legendären Kings. 1966 auf der B-Seite von Dead End Street veröffentlicht, ist der Song fast schon ein kleines Sozialdrama im 2-Minuten-Format. Ray Davies erzählt von einem Mädchen, das das Landleben satt hat und ihr Glück in London sucht. Doch dort erwartet sie kein Glitzer, sondern bittere Realität. Zigarettenrauch, Kälte, Einsamkeit, das Big Black Smoke. Ein Song mit Haltung, typisch Kings eben. Zurücklehnen und eintauchen in das echte London der 60er. The Kings, Big Black Smoke, nur hier bei Radio Aspe, ab in die 60er.

Jetzt wird's charmant, eingängig und ganz schön Beatles-typisch. I Should Have Known Better stammt aus dem Jahr 1964, aus einer Zeit, in der die vier Jungs aus Liverpool die Welt im Sturm eroberten. Der Song war Teil des Soundtracks zum Film A Hard Day's Night, eine Mischung aus Musik, Humor und Popkultur, wie es sie bis dahin noch nicht gegeben hatte. John Lennon übernimmt hier den Lead, samt seiner berühmten Mundharmonika im Intro. Leicht verspielt und dabei mit einem Hauch bittersüßer Einsicht. Hier kommen sie, die Fab Four mit I Should Have Known Better.

Zurück bei Radio Aspe, ihr hört Ab in die 60er mit Brady am Mikro und einer Portion Rock, die direkt ins Mark geht. Jetzt gibt's einen echten Meilenstein der Musikgeschichte und wahrscheinlich einen der berühmtesten Riffs der 60er, Sunshine of Your Love von Cream. 1967 veröffentlicht, mitten in der Hochphase des Psychedelic Rock, haben sich hier drei Ausnahmemusiker zusammengetan. Eric Clapton, Jack Bruce und Ginger Baker. Der Song entstand nach einem Konzert von Jimi Hendrix, inspiriert von der Wucht und Magie seiner Show. Und genau diese Wucht hört man. Der Bass groovt, die Gitarre brennt sich ein und die Drums treiben alles gnadenlos voran. Cream haben mit diesem Song Rockgeschichte geschrieben und nebenbei den Soundtrack für unzählige Nächte geliefert. Jetzt heißt es Verstärker aufdrehen. Hier ist Sunshine of Your Love, nur bei Radio Aspe, nur bei Ab in die 60er mit Brady.

Wir könnten auch international. Spanien trifft London und das Ergebnis klingt nach einem echten Welthit. Los Bravos, eine spanische Band mit einem deutschen Sänger, nämlich Michael Kogel, landet 1966 mit Black is Black einen weltweiten Kracher. Der Song schoss in England auf Platz 2, in den USA auf Platz 4. Das war bis dahin für eine spanische Band völlig undenkbar. Musikalisch, glasklarer Beat, soulige Vocals und ein Refrain, den man einmal hört und nie wieder vergisst. Black is Black, I want my baby back. Klingt simpel, aber trifft mitten ins Herz. Also zurück ins Jahr 66, hier sind Los Bravos mit Black is Black.

Hier ist Radio Haspel, wir bleiben noch ein bisschen bei Herzschmerz. Ihr seid mittendrin bei Ab in die 60er, eurer Lieblingszeitreise mit Brady am Mikro. Und jetzt kommt ein Song, der sich anfühlt wie ein bittersüßer Brief aus der Vergangenheit. Needles and Pins von The Searchers. 1964 kletterte der Titel bis an die Spitzen der UK-Charts und war eine dieser Nummern, bei denen man gar nicht anders kann als mitsingen oder zumindest mitleiden. Der Song stammt ursprünglich aus der Feder von Sonny Bono und Jack Nitzsche. Aber diese Version der Searchers mit ihrem glasklaren Harmoniegesang und diesem ganz speziellen Liverpool-Sound wurde zum Hit. Es geht um Liebeskummer, Herzstiche, eben Needles and Pins. Ein Schmerz, der seltsam schön klingt. Jetzt aber Taschentücher bereithalten oder mitsummen. Für euch die Searchers mit Needles and Pins, nur hier bei Radio Haspel ab in die 60er.

Nach so viel Herzschmerz brauchen wir etwas Bewegung. Und wenn ihr jetzt die Tanzfläche freiräumt, dann seid ihr goldrichtig. Ich bringe euch einen Song, der wie gemacht ist für wilde Hüftschwünge und Kesseblicke über den Plattenteller. Hanky Panky, das ist der Song, mit dem Tommy James and the Shondells 1966 aus dem Nichts an die Spitze der US-Charts katapultiert wurden. Und das Kuriose, die Nummer war da schon ganze 3 Jahre alt. Erst als ein DJ sie in Pittsburgh wieder auflegte, ging die Post ab. Und wie? Textlich? Naja, tiefgründig ist was anders. Aber genau das macht's aus. Frech, eingängig und mit einem Beat, der jede Tanzfläche elektrisiert. Kein Wunder, dass Hanky Panky schnell zum Partyhit wurde und bis heute Kultstatus hat. Volume aufdrehen und lostanzen, hier kommt Tommy James and the Shondells mit Hanky Panky, exklusiv bei Radio Haspe, ab in die 60er. 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

Nun wird's hypnotisch. Ein Song, der klingt wie ein lauer Sommerabend zwischen Nebelschwaden und Revolutionsromantik. Time of the Season stammt von The Zombies und ist so etwas wie ein musikalisches Rätsel. 1968 veröffentlicht, war der Song zunächst kein großer Hit, zumindest nicht in England. Doch in den USA, da wurde er ein veritabler Klassiker, später sogar Kult. Der Track stammt vom Album Odyssey and Oracle, ein Werk, das heute in einem Atemzug mit den besten Alben der 60er genannt wird. Der pulsierende Bass und das flüsternde Who's your daddy? Die Orgel, die klingt wie ein psychedelischer Traum. Das ist The Zombies in Höchstform. Also lasst euch treiben in die Time of the Season. Nur hier bei Radio Haspe, ab in die 60er.

Und weiter geht's bei Radio Aspe. Ihr hört Ab in die 60er mit Bradi am Mikro. Und jetzt schlagen wir ein ganz neues Kapitel auf. Deutsche Schlagerkultur mit skandinavischem Charme. Swift Malmquist, gebürtige Schwedin, war eine der ersten, die in Deutschland richtig durchstarteten. Ihr großer Hit, Die Liebe ist ein seltsames Spiel, kam 1960 und traf mitten ins Herz der Nation. Und das, obwohl es eigentlich eine Coverversion ist vom US-Song Everybody's Somebody's Fool von Connie Francis. Aber Swift machte ihn zu ihrem eigenen Lied, mit diesem fröhlichen, leichtfüßigen Sound und einem Text, den bis heute jeder versteht. Denn ja, die Liebe bleibt ein seltsames Spiel. Und das ist auch gut so. Hier kommt sie, Swift Malmquist, Die Liebe ist ein seltsames Spiel. Ihr seid bei Radio Haspe und hört Ab in die 60er.

Zurück vom Ausflug in den deutschen Schlager der 60er. Ihr seid immer noch bei Ab in die 60er, der Sendung für alle, die den Beat nicht nur spüren, sondern leben wollen. Ich bin für euch da und jetzt kommt ein Song, der schon beim Erscheinen für hochgezogene Augenbrauen gesorgt hat. Martha and Jack von The Smoke. Ein echter Psychedelic Beatkracher aus dem Jahr 67. Eingängiger Refrain, sägende Gitarren und eine Message, die vielen damals ein bisschen zu offen war. Denn Jack, der Eat Sugar Lumps und Travels Everywhere, ein klarer Hinweis auf LSD, was damals gar nicht gut ankam bei der britischen BBC. Trotzdem oder gerade deswegen wurde der Song ein Kulthit, besonders in Kontinentaleuropa. Die perfekte Mischung aus rebellischem Sound, hypnotischem Groove und einem Hauch Skandal. Hier kommt The Smoke mit ihrem legendären Friend Jack.

Ihr seid immer noch bei Radio Haspel, hört ab in die 60er. Ich lotse euch durch das aufregendste Musikjahrzehnt überhaupt. Und jetzt geht's rüber an die Westküste. Sonne, Surfen und schnelle Autos. The Beach Boys bringen das Lebensgefühl Kaliforniens wie keine zweite Band auf den Punkt. Ihr Song I Get Around aus dem Jahr 64 war nicht nur ihr erster Nummer 1-Hit in den USA, er war auch ein echter Meilenstein in Sachen Sound. Brian Wilson schrieb hier das Drehbuch für die perfekte Pop-Produktion. Komplexe Gesangsarrangements, jede Menge Drive und das alles gerade mal in 2 Minuten und ein paar Sekunden. Inhaltlich geht's um Freiheit, Abenteuer, Mädels. Ganz klar, I Get Around ist der Soundtrack für einen endlosen Sommer auf Rädern. So, jetzt Fenster runter oder das Cabrio-Verdeck nach hinten. Radio lauter, hier kommen die Beach Boys mit I Get Around.

Weiter geht's bei uns mit einem der schönsten Love-Songs, die dieses Jahrzehnt hervorgebracht hat. Happy Together von The Turtles erschien 1967 und wurde in Windeseile zur Hymne aller Verliebten. Was viele nicht wissen, der Song wurde vorher von anderen Bands abgelehnt und landete erst dann bei den Turtles, die ihn mit viel Gefühl und Ohrwurmgarantie zum Welthit machten. Musikalisch ist das Ganze fast ein kleines Popmeisterwerk. Sanfte Strophen, ein Refrain, der sich öffnet wie ein Sonnenaufgang und diese Zeile Imagine me and you, I do. Einfach zeitlos. Jetzt denkt an euren Lieblingsmenschen und genießt Happy Together von The Turtles. Natürlich nur hier bei Radio Haspe ab in die 60er mit Brady.

Seid ihr bereit für eine musikalische Reise ans Ende der Welt? Zumindest gefühlt? End of the World von Aphrodite's Child erschien 1968. Es ist ein Song, der sich abhebt. Keine Gitarrenriffs, kein Beat zum Mitschnippen, dafür große Emotionen getragen von der unverwechselbaren Stimme von Demis Roussos und den melancholischen Arrangements von Vangelis, der später mit seinem Soundtrack

Jetzt habe ich einen ganz besonderen Moment für euch. Ein Song, der leise beginnt, aber ganz tief unter die Haut geht. The Wind Cries Mary. 1967 von Jimi Hendrix aufgenommen, ist weit mehr als nur ein Gitarrenstück. Es ist fast ein Gedicht. Entstanden nach einem Streit mit seiner damaligen Freundin Mary, flossen persönliche Gedanken, Einsamkeit und Reue in diesen Song. Und Hendrix flüstert sie in die Saiten, statt sie hinauszuschreien. Seine Gitarre klingt hier wie der Wind selbst, weich, wehmütig, schon fast sprechend. Keine Effekthascherei, keine Show, nur Gefühl. Blues, Soul, Poesie. In nicht mal 3 Minuten. Ein stiller Riese unter den Songs der 60er. Hier kommt Jimi Hendrix mit The Wind Cries Mary.

Noch einmal werfe ich die Zeitmaschine an in die Welt des Beat, Pop und Psychedelic. Mit einem Song, der oft im Schatten der großen Bee-Gees-Hits steht, aber ein echtes Juwel ist. Kitty Can. 1968 erschien, mitten in der kreativsten Phase der Gibb-Brüder, klingt dieser Titel wie ein Trip durch ein musikalisches Kaleidoskop. Robin Gibbs hohe Stimme, verspielte Flötenklänge, ein fast schon märchenhafter Sound. Das alles macht Kitty Can zu einem kleinen Meisterwerk zwischen Pop-Experiment und verträumter Poesie. Kein Chartbrecher, aber bei den Fans längst Kult, gerade weil er so anders ist. Und weil wir so anders sind, geht auch diese Sendung ab in die 60er jetzt zu Ende. Ich danke euch fürs Zuhören. Ihr dürft noch einmal die Ohren aufmachen und auf einen der zartesten, überraschendsten Momente der Bee Gees lauschen. Hier ist Kitty Can, nur bei Radio Haspe, nur bei Ab in die 60er mit Brady.

0: Hallo ihr da draußen, 4. Juli 2025, hier ist wieder euer Solar Music Man Andy mit der bereits 23. Ausgabe unserer oder meiner Sendereihe Solar Music. Begonnen habe ich heute mit Feuerschwanz. Feuerschwanz nehmen sich selbst nicht zu ernst, ihre Musik dafür umso mehr. Mit Nightclub wollten sie zum ISC 2025, leider nicht gewonnen. Aber ein schöner Opener für diese Sendung ist der Song Allemal. Weiter geht's mit Black Star Liner. Das ist eine Band aus Leeds in England, die 1994 bereits gegründet wurde. Die Mitglieder Chuck Hossin, Tom Salmon und Chris Harrop kombinierten asiatische Musik wie Sitar und Tabla mit Dance, Dub und elektronischen Elementen. Sie wurden oft mit der Asian Underground Bewegung in Verbindung gebracht und ihr erstes Album wurde auf Dartmoor mit Mitgliedern von The KLF vorgestellt. Ein ungewöhnlicher und kreativer PR-Schachzug. Black Star Liner mit Harmon Harrod.
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Dogfeed, also Hundefutter, war eine britische Band, die in den späten 60er Jahren gegründet wurde und Psychedelic Rock, Blues und Acid Rock miteinander verband. Ihr einziges Album Dogfeed wurde 1970 veröffentlicht und ist heute ein seltenes Sammlerstück. Der Song Armageddon ist ein Highlight des Albums und zeigt die düstere und atmosphärische Seite der Band. Die Band hatte eine kurze, aber einflussreiche Karriere und ihr Album wurde später neu aufgelegt, um einer neuen Generation von Fans zugänglich zu sein. Dogfeed mit Armageddon.

Die Band Action aus Zweibrücken war in den 1970ern aktiv und orientierte sich stark an britischem Hardrock à la Deep Purple. Ihr Song Your Lady erschien ursprünglich in schlechter Tonqualität, wurde aber 2008 live neu aufgenommen mit deutlich mehr Ausdruckskraft. Der Song selbst wirkt wie eine melancholische Liebeserklärung, getragen von Orgelklängen und rauem Gesang. Sänger Dirk Brill erzählte einmal, dass der Song bei einem Auftritt in einem Jugendzentrum spontan entstanden ist, inspiriert von einem Blickkontakt mit einer Zuschauerin. Schöne Geschichte. Die Band spielte ihn danach immer wieder, obwohl er nie offiziell veröffentlicht wurde. Heute gilt er als kleiner Geheimtipp unter Krautrock-Fans. Jetzt hier für euch bei Radio Haspe die Band Action mit You Are the Lady.

The Chain ist ein Lied der Rockband Fleetwood Mac, das 1977 auf dem Album Rumours veröffentlicht wurde. Es ist der einzige Song des Albums, auf dem alle fünf Mitglieder, Stevie Nicks, Lindsey Buckingham, Christy und John McVie und Mick Fleetwood mitgeschrieben haben. The Chain entstand aus Kombinationen von mehreren zuvor abgelehnten Fragmenten, darunter auch Soloarbeiten von Lindsey Buckingham, Stevie Nicks und Christine McVie. Im März 2025 wurde der Song von der British Phonographic Industry mit fünffach Platin für über 3 Millionen verkaufter und gestreamter Einheiten ausgezeichnet. Fleetwood Mac mit The Chain.

Was ist Magnificent Brotherhood? The Magnificent Brotherhood ist eine Psych-Garage-Band aus Berlin, die für ihren energiegeladenen und fast getriebenen Sound bekannt ist. Unglaublich talentierte Musiker und feine Songwriter. Ihr erstaunliches Debütalbum ist eine zusammenhängende und sehr starke Einheit, die sich kompromisslos zwischen reinstem Garagenpunk und komplexem Fast-Psych der späten 60er Jahre einfügt. Nach der ersten paar Takten von Quacker weiß man, da ist man auf etwas Gutes gestoßen. Lifetime könnte ja ganz leicht von einer der besten Platten von 1967 sein, ist es aber nicht. Es ist 2008. Wir gönnen uns jetzt mit The Magnificent Brotherhood einen Cracker.

Ins Leben gerufen wurde die Musikgruppe Ära von Gitarrist Muck Groh, ex ihre Kinder, bereits Anfang September 1972 in Erlangen. Damals bestand die Band, die damals noch den bezeichnenden Namen Name trug, aus 6 Musikern aus 3 Ländern. Chameleon ist ein Track dieser deutschen Jazzrockband Ära. Der Song stammt von ihrem Album Hand und Fuß, das 1976 veröffentlicht wurde.

Pavlov's Dog ist eine US-amerikanische, 1972 in St. Louis, Missouri gegründete Progressivrockband, deren Sound vor allem durch die Falsettstimme des Leadsängers David Surkamp geprägt wird. Wegen ihrer Höhe wird sie oft von Hörern, die Pavlov's Dog nicht kennen, für eine Frauenstimme gehalten. Der Bandname, deutsch Pavlovscher Hund, spielt auf den berühmten Versuch des russischen Verhaltensforschers Ivan Petrovich Pavlov an, mit dem er den bedingten Reflex bei Hunden nachwies. Auch heute touren sie noch durch die Lande und geben grandiose Live-Konzerte. Konzerttipp: Song Dance ist der Klassiker von Pavlov's Dog, neben dem Hit Julia natürlich.

Die nun folgende Band versetzt einen zurück in die Zeit des psychedelischen Bluesrock der späten 60er oder frühen 70er Jahre. Lernt die amerikanische Band El Perro kennen. Eine Band bestehend aus den ehemaligen Radio Moscow Mitgliedern Parker Griggs an Gesang und Gitarre und Lonnie Blanton am Schlagzeug. Ergänzt durch Sean Davies am Bass und Holland Red an der Gitarre. Das träge und bluesige Breakin' Free, das ich jetzt für euch ausgesucht habe, hat leichte Santana-Einflüsse. Radioauftreten für El Perro und Breakin' Free.

Mit dem nächsten Song springe ich zurück in meine Teenie-Zeit. Turn It Down ist ein Song der britischen Glamrock-Band Sweet, veröffentlicht 1974 auf ihrem Album Desolation Boulevard. Der Track wurde von Mike Chapman und Nicky Chinn geschrieben und zeigt eine härtere, rockigere Seite der Band, die sich von ihren früheren Pop-Hits abhebt. Interessanterweise wurde der Song von der BBC wegen seiner kontroversen Texte wie »I can't take no more of that god-awful sound, so for God's sake turns it down« nicht gespielt. Trotz dieser Einschränkung erreichte er in Europa hohe Chartplatzierungen, darunter Platz 4 in Deutschland und Norwegen.

Da die nächste Band aus Deutschland ist, wird wahrscheinlich der Titel auch in Deutsch ausgesprochen werden. Das vereinfacht mir das Ganze ein wenig. 7117 ist ein Track der deutschen Symphonic-Rock-Band Minotaurus, veröffentlicht auf ihrem Album Fly Away im Jahr 1978. Der Song wurde ursprünglich als Soundtrack für einen gleichnamigen Kurzfilm komponiert, der von George Lucas produziert wurde. Er wurde erstmals live bei den Oberhausener Kurzfilmtagen 1979 aufgeführt. Minotaurus mit 7117.

Nathaniel Ratliff and the Night Sweats, was für ein Name, landeten 2015 mit S.O.B. einen Überraschungshit. Ein Song, der klingt wie ein ausgelassener Gospel-Jam, aber in Wahrheit von Alkoholentzug und innerem Zerfall handelt. Ratliff schrieb ihn ursprünglich als Scherz, inspiriert von eigenen Erfahrungen mit Delirium Tremens. Die Zeile »Son of a bitch, give me a drink« wurde zur Hymne. Ironisch, da der Song eigentlich vom Wunsch handelt, nicht mehr zu trinken. Bei einem Auftritt in der Tonight Show mit Jimmy Fallon explodierte die Popularität des Songs. Das Publikum klatschte im Takt, als hätte es einen neuen Klassiker entdeckt. Und genau das wurde er. Ein Lied, das tanzen lässt, obwohl es vom Fallen erzählt. Das Video zeigt Nathaniel Ratliff und seine Band, wie sie den Song vor einem Publikum von Gefangenen performen. Das ist eine Hommage an die Abspannszene des Films The Blues Brothers aus dem Jahre 1980. Schöne Geste.

Kommen wir jetzt zu etwas ganz anderem. Alan Stivell gilt nicht nur als Meister der keltischen Harfe und Protagonist von Weltmusik zu einem Zeitpunkt, als das Interesse des großen Publikums dafür noch nicht wie heute vorhanden war. Er hat seit den 70er Jahren das Selbstbewusstsein einer ganzen Region der Bretagne gestärkt und viel für die kulturelle Identität von Minderheiten geleistet. Der Titel Ian Morrison Reel ist inspiriert von traditionellen Tanzmelodien, die in der keltischen Musik oft als Reels bezeichnet werden. Ian Morrison Reel wurde 1973 auf Alan Stivells Album Chemin's de Terre veröffentlicht. Viel Spaß damit!

Über David Gilmour, den legendären Gitarristen von Pink Floyd, muss ich nicht mehr viel erzählen. Between Two Points ist allerdings ein Song von David Gilmour, der zusammen mit seiner Tochter Romani Gilmour aufgenommen wurde. Der Track ist ein Teil seines Albums Luck and Strange, das 2024 auf den Markt kam. Der Song kombiniert Gilmours charakteristisches Gitarrenspiel mit einer emotionalen Tiefe, die durch Romanys Gesang verstärkt wird. Das Stück thematisiert persönliche Reflexionen und emotionale Reisen, was durch die poetischen Texte und die melancholische Melodie unterstrichen wird. Habt viel Spaß mit David Gilmour und Between Two Points, zwischen zwei Punkten.

Das Album Trespass von Genesis markiert eine Übergangsphase für die Band, da es das letzte Album mit dem ursprünglichen Gitarristen Anthony Phillips und das einzige mit dem Schlagzeuger John Mayo war. Es zeigt den Beginn ihres charakteristischen progressiveren Stils, der später in Alben wie Foxtrot und Selling England by the Pound weiterentwickelt wurde. Der Song White Mountain erzählt eine fesselnde Geschichte über Verrat, Loyalität und Machtkämpfe innerhalb eines Wolfsrudels. Gehen wir mit Genesis zum White Mountain.

Bei der nächsten Band verstehe ich nicht, dass sie keinen größeren Bekanntheitsgrad erleben durfte. Rarebird war eine britische Progressivrockband aus den späten 60ern und frühen 70er Jahren, die ihrem Namen allerdings alle Ehre machte, indem sie ihre ersten beiden Alben ohne Gitarristen aufnahm und stattdessen von zwei Keyboardern geleitet wurde. Dies sollte sich ändern und die Band spielte auf ihren letzten drei LPs die Leadgitarre, bevor sie 1975 aufhörte. Beautiful Scarlet ist ein Song dieser britischen Progressivrockband. Der Track stammt von ihrem selbstbetitelten Debütalbum, das 1969 veröffentlicht wurde.

Atomic Rooster sind mal als größte kleine Band der Welt bezeichnet worden. Diese Bezeichnung ist durchaus zutreffend. Zu Beginn der 70er Jahre konnten die Londoner auf formidable Plattenverkäufe und mehr als akzeptable Platzierungen in den UK-Charts verweisen. Atomic Rooster Song Break the Ice stammt aus dem Album In Hearing Of, das 1971 veröffentlicht wurde. Das Album markiert einen Wendepunkt in der Bandgeschichte und ist das letzte Werk mit dem Sänger Vincent Crane. Atomic Rooster Break the Ice.

So etwas wie die Band Still Live fand man damals bei dem Label Vertigo und heute bei Repertoire, wo auch sonst. Etwas von Caravan und If, aber auch von Uriah Heep sind erkennbar. Musikalisch irgendwo dazwischenstehend hatten die Jungs von Still Live natürlich keine Chance, die großen Superstars zu werden. Bei October Witches steht die Hammond von Terry Howells im Mittelpunkt. Bass und Drums unterstützen hervorragend und virtuos. Alles in allem ist Still Live ein Album, das Freunden von Deep Purple, MK1, Uriah Heep und der Canterbury-Szene gefallen sollte. Gerade diese Mischung macht hier den Reiz aus. Still Live mit dem Titel October Witches.

Die Band Quintessence wurde im April 1969 von dem aus Australien stammenden Jazzflötisten Ronald Rossfield in Ladbroke Grove, Notting Hill, gegründet. Ladbroke Grove galt damals als Hochburg der Hippie-Szene. Kurz nach der Gründung der Band kamen die spirituell interessierten Musiker in Kontakt mit dem hindu-geistlichen Swami Abhikananda, der vier der Musiker mit neuen Hindu-Namen bedachte. Die Konzerte wurden oftmals von ausschweifenden Improvisationen auf Sitar und Tabla eingeleitet, wie auch generell während der Konzerte überwiegend improvisiert wurde. Jesus, Buddha, Moses, Gauranga ist ein Song, der 1970 auf ihrem Album Quintessence veröffentlicht wurde. Die Texte des Songs rufen die Namen bedeutender spiritueller Figuren auf und drücken eine universelle Botschaft von Liebe und Einheit aus.

Wenn ich auf Konzerten oder sonst wo mit Leuten rede, bin ich immer wieder erstaunt, wie viele Fans die nun folgende Gruppe hat. The Psychedelic Warlords Disappear in Smoke von Hawkwind ist ein Paradebeispiel für Spacewalk mit rebellischer Seele. Veröffentlicht 1974 auf dem Album Hall of the Mountain Grill, beginnt der Song mit der Zeile Sick of Politicians, Harassment and Laws. Ein klarer Aufschrei gegen gesellschaftliche Zwänge. Dave Brock schrieb den Song in einer Phase des Umbruchs. Bandmitglieder gingen, neue kamen, darunter Simon House, dessen Mellotron dem Sound eine neue Tiefe verlieh. Bei einem legendären Gig in Edmonton wurde der Song live getestet, mit so viel Energie, dass er sofort ins Album wanderte. Die Warlords sind keine Krieger, sondern Aussteiger, die sich in Rauch auflösen. Ein Bild für Eskapismus und Selbstbestimmung. Ein Trip, der nicht nur musikalisch, sondern auch ideologisch zündet. Während einer Tour in den 1970er Jahren spielte die Band in einem abgelegenen Steinbruch, um eine authentische andere Weltatmosphäre zu schaffen. Diese unkonventionellen Auftritte trugen zu ihrem Ruf als visionäre Künstler bei. Für alle Hawkwind-Fans nun The Psychedelic Warlords. Guten Flug.

1987 wurde Timothy Dalton der neue Bond. Er verliebt sich in die Cellistin Cara Millowi, gespielt von Miriam Dabow, die ungewollt in die Machenschaften eines Generals verwickelt wird und schließlich Bond bis nach Afghanistan folgt. Den Titelsong lieferte die norwegische Band A-ha, deren kühler Synthesizer-Sound perfekt zur neuen Ernsthaftigkeit passt. Hier sind für euch A-ha mit The Living Daylights aus dem Film Der Hauch des Todes.

Timothy Daltons zweiter Einsatz 1989 war der bis dahin härteste Film. Unterstützung erhält Bond von der Pilotin Pam Bouvier, einer ehemaligen Agentin, die kräftig zupacken kann. Währenddessen versucht Talisa Soto als Lupe Glamora dem Drogenbaron Sanchez zu entkommen. Gladys Knight zeigt hier ihre ganze Stimmgewalt in einer klassischen Soul-Hymne mit Goldfinger-Flair. Bühnefrei für Gladys Knight mit License to Kill aus dem Film Lizenz zum Töten.

1995 feierte Pierce Brosnan ein grandioses Debüt nach langer Pause. Er trifft auf die talentierte Programmiererin Natalia Simonova. Doch legendär ist Famke Janssen als die mörderische Xenia Onatopp, deren Kampftechnik ebenso tödlich wie bizarr ist. Den Titelsong schrieben Bono und The Edge von U2 speziell für die Queen of Rock. Genießen wir die Power von Tina Turner und GoldenEye aus dem Film GoldenEye.

1997 legt sich Pierce Brosnan mit einem Medienmogul an. An seiner Seite kämpft Michelle Yeoh als die schlagfertige Agentin Weilin, die Bond in Sachen Martial Arts locker in den Schatten stellt. Außerdem dabei Terry Hatcher als Bonds alte Liebe Paris Carver, die zwischen die Fronten gerät. Sheryl Crow lieferte dazu einen Song mit viel Kante. Hier ist für euch Sheryl Crow mit Tomorrow Never Dies aus dem Film Der Morgen stirbt nie.

1999 gab es eine echte Überraschung. Sophie Marceau spielt die vermeintlich schutzbedürftige Elektra King, die sich als eiskalte Gegenspielerin entpuppt. Ein Novum der Reihe. Als Unterstützung dient Bond die Nuklearphysikerin Dr. Christmas Jones. Dazu lieferte die Rockband Garbage einen der verführerischsten Songs der Reihe ab. Hört jetzt Garbage mit The World is Not Enough aus dem Film Die Welt ist nicht genug.

2002 feierte man 40 Jahre Bond. Halle Berry stieg als NSA-Agentin Jinx aus den Fluten. Eine direkte Hommage an Ursula Andress. Ihr gegenüber steht Rosamund Pike als unterkühlte Doppelagentin Miranda Frost. Madonna lieferte dazu einen elektronischen Track ab, der die Fangemeinde spaltete, aber extrem modern war. Hier kommt ein echter Stilbruch. Madonna mit Die Another Day aus dem Film Stirb an einem anderen Tag.

2006 wurde Bond neu geboren. Er verliebt sich unsterblich in die Schatzamtsmitarbeiterin Vesper Lind, gespielt von Eva Green. Vesper ist die wichtigste Frau der Craig-Ära, da ihr Verrat und ihr Schicksal Bond nachhaltig verbitterten. Passend zum rauen Neustart wurde der Sound rockiger und männlicher. Hier ist der unvergessene Chris Cornell mit seiner Rockhymne You Know My Name aus dem Film Casino Royale.

2008 ist Bond auf Rache aus. Er trifft auf die ukrainische Agentin Camille Montes, die ebenfalls ein persönliches Trauma verarbeitet und Bond hilft, den Schurken Green zu stellen. Zum ersten Mal gab es ein Duett als Titelthema. Ein experimenteller Mix aus Blues, Rock und Soul, der die innere Zerrissenheit von 007 widerspiegelt. Hier sind Jack White und Alicia Keys mit Another Way to Die aus dem Film Ein Quantum Trost.

Zum 50. Jubiläum 2012 blickte Bond zurück. Neben der Agentin Eve Moneypenny spielt Berenice Marlowe die tragische Severine. Doch die eigentliche Bond-Frau dieses Films ist M, zu der Bond eine fast mütterliche Loyalität hegt. Adele schuf mit ihrer Ballade einen sofortigen Klassiker, der verdient den Oscar gewann. Gänsehaut pur mit Adele und Skyfall aus dem gleichnamigen Film Skyfall.

2015 trifft Bond auf Madeleine Swann, gespielt von Lea Seydoux. Als Tochter eines Killers versteht sie Bonds Welt wie keine andere und bietet ihm eine Zukunft jenseits des Geheimdienstes. Ebenfalls dabei Monica Bellucci als die geheimnisvolle Witwe Lucia Sciarra. Dazu lieferte Sam Smith eine sehr zerbrechliche Ballade ab, die Bonds tiefe Sehnsucht unterstreicht. Lassen wir uns von diesem Song einfangen. Sam Smith mit Writings on the Wall aus dem Film Spectre.

2021 verabschiedete sich Daniel Craig in einem hochemotionalen Finale. Madeline Swann kehrt zurück und wir erfahren mehr über ihre gemeinsame Vergangenheit. Außerdem begeistert noch Ana de Armas als die quirlige CIA-Agentin Paloma in einem fantastischen Action-Auftritt. Den Titelsong zum Film sang Billie Eilish und hält einen Rekord als die jüngste Künstlerin der Reihe, die den Schmerz des Abschieds perfekt einfängt. Und damit endet unser großes Special Soundtracks 5 über die James-Bond-Filme und deren Songs hier auf Radio Haspe. Wir sind durch 6 Jahrzehnte Filmgeschichte gereist und haben starke Frauen, tragische Helden und legendäre Melodien kennengelernt. Mein Name ist Elke und ich bedanke mich ganz herzlich fürs Einschalten. Bleibt uns treu und vergesst nicht, man lebt nur zweimal. Wir hören jetzt zum krönenden Abschluss den Oscar-prämierten Song von Billie Eilish, No Time to Die, aus dem Film Keine Zeit zu sterben. Tschüss, eure Elke!

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0: Hallo ihr da draußen, herzlich willkommen bei einer neuen Folge unserer Sendereihe Weltreise. Diesmal beschäftigen wir uns mit Bands aus Südamerika. Begonnen habe ich mit Flor de Loto. Wenn Progrock in den Anden wächst, klingt er ungefähr so wie Flor de Loto. Flöten, Gitarren und ein Tempo, das selbst Kondore nervös macht. Die Band gilt in Peru als Jezrotal con Aji, also scharf verspielt und leicht gefährlich. Almas Perdidas war nie ein Chart-Hit, aber ein Kultsong unter peruanischen Rockfans, die lieber 7/8-Takte zählen als schlafen. Die Band probt angeblich in einem Raum, der früher ein Kartoffellager war. Vielleicht kommt daher die erdige Wucht. Perfekt zum Start unserer Südamerika-Reise. Springen wir jetzt aus den Anden nach Uruguay. Uruguay hat mehr zu bieten als Mate und Fußball. Zum Beispiel No Te Va Gustar, die seit 1990 zuverlässig Hymnen für Herz und Hüfte liefern. Alas Nueve ist einer ihrer Fanfavoriten, ein Song über Timing, Liebe und das Chaos dazwischen. Die Band füllt in Montevideo Stadien, obwohl sie ursprünglich nur ein Schulprojekt war. Ihr erster Gig fand statt, weil ein anderer Act abgesagt hatte. Klassischer Glückstreffer. Heute gehören sie zu den erfolgreichsten Rockexporten des Landes Uruguay. No te va a gustar mit Alas Nueve.
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Von Uruguay springen wir rüber nach Chile. Auch dort gibt's natürlich super Bands. Willy Noversus klingen, als hätte jemand Emo, Post-Hardcore und chilenische Melancholie in einen Mixer geworfen. Infierno Frio ist ein Songtitel, der schon beim Lesen friert und brennt zugleich. Sehr lateinamerikanisch. Die Band ist der Underground-Szene ein Dauerbrenner und bekannt für Konzerte, bei denen das Publikum lauter singt als die PA. Der Sänger behauptet, er schreibe seine Texte am liebsten in der Metro von Santiago, weil dort sowieso jeder leidet. Humor haben sie. Willy Noversus mit Infierno Frio.

Rocola Bacalao sind die ecuadorianische Antwort auf Ska-Punk mit politischem Witz und botanischem Einschlag. Mis amigas las plantas, was so viel bedeutet wie meine Pflanzenfreundinnen, ist ein Song über Pflanzenfreundschaften und gleichzeitig eine satirische Abrechnung mit Bürokratie und Stadtleben. Die Band hat Kultstatus in Quito, wo ihre Konzerte wie Straßenfeste wirken. Bei einem Gig brachte das Publikum echte Zimmerpflanzen mit, die am Ende crowdsurften. Ecuador weiß anscheinend, wie man feiert. Rocola Bacalao mit Mis Amigas Las Plantas.

Paraguay wird musikalisch oft unterschätzt, aber Salamandra beweisen seit Jahren, dass Rock dort bestens gedeiht. Solito ist eine bittersüße Hymne über Einsamkeit, die live erstaunlich fröhlich wirkt. Typisch amerikanischer Emotional Mix. Die Band war eine der ersten paraguayanischen Rockgruppen, die regelmäßig im Ausland tourten, und ihr Bandname entstand angeblich, weil sie beim ersten Probenraum eine echte Salamanderplage hatten. Man nimmt, was man kriegt. Salamandra mit Solito.

Atayo mischen Rock, Reggae und bolivianische Folklore zu einem Sound, der gleichzeitig politisch und tanzbar ist. Cueta Penas heißt übersetzt Kummerkiller und genauso wirkt der Song. Die Band ist in La Paz eine Institution und spielte sogar schon auf Straßenfesten, die auf 3600 Metern Höhe stattfanden. Das muss man sich mal vorstellen. Ihr Sänger Panchi Maldonado arbeitete früher als Journalist und schreibt Texte, die klingen wie Reportagen mit Gitarrenverstärker. Atayo mit Quinta Penas hier bei Radio Haspes Weltreise quer durch Südamerika.

Der nun folgende Song Matador ist einer der größten Rock-en-Español-Hits aller Zeiten. Ein Song, der seit 1993 jede Party rettet. Die Cadillacs mischen Ska, Rock und lateinamerikanische Rhythmen wie kaum eine andere Band. Der Track erreichte in mehreren Ländern Platz 1 und wurde zur Hymne gegen Unterdrückung. Bei Live-Auftritten brüllt das Publikum die Zeile Matador so laut, dass die Band manchmal einfach aufhört zu spielen und zuhört. Argentinien kann laut. Hört selbst die Los Fabulosos Cadillacs mit Matador.

Titãs gehören zu den langlebigsten Rockbands Brasiliens. Gegründet 1982, mehrfach neu erfunden, immer relevant. Epitaphio ist einer ihrer emotionalsten Songs, ein nachdenklicher Blick aufs Leben, der in Brasilien zu einem Generationenlied wurde. Der Track erreichte hohe Chartplatzierungen und läuft bis heute in Telenovelas. Die Band hat nur ursprünglich 8 Mitglieder, fast ein kleines Orchester. Chaos garantiert, aber gutes Chaos, wie ihr jetzt hören werdet.

Und noch einmal nach Chile, wo ich euch zwei weitere Bands präsentieren möchte. Zunächst einmal La Ley mit ihrem Titel El Duelo. La Ley sind chilenische Rockkönige, die in den 90ern sogar einen Grammy abräumten. El Duelo ist einer ihrer größten Hits, dramatisch, elegant und mit einem Refrain, der klingt wie ein Streit in Zeitlupe. Die Band überlebte Besetzungswechsel, Stilwechsel und sogar eine Auflösung. Sänger Beto Cuevas schrieb Teile des Songs angeblich in einem Hotelzimmer in Mexiko, nachdem er sich über den Zimmerservice geärgert hatte. Große Kunst aus kleinen Dramen. La Ley mit El Duelo.

0: Die nächste Band, ebenfalls aus Chile, durfte ich letztes Jahr auf einem Festival live erleben. Der Hammer, wie mein Kollege Lenny mit Sicherheit bestätigen wird. Die Rede ist von Trio. Trio sind ein Trio. Das klingt wie ein Orchester. Prog, Rock, Jazz, Folklore, alles drin. Suramerika ist eine musikalische Landkarte des Kontinents, voller Rhythmuswechsel und instrumentaler Überraschungen. Die Band ist bekannt für ihre Virtuosität und dafür, dass sie live gerne improvisiert, bis selbst Musiker im Publikum nervös werden. Ihr Bassist spielt auch Cello, manchmal sogar beides im selben Song. Multitasking Level Südamerika. Trio mit Suramerika.
1: Brilliant eclectic music from a band around Ismael and Francisco Cortes, who have an artistical career of more than 30 years in the back. Hier nun die chilenische Band Trio, geschrieben mit Y, und dem unwiderstehlichen Track Suramerika.

Der letzte Song des ersten Teils unserer kleinen Weltreise quer durch Südamerika führt uns noch einmal nach Argentinien. Ein Klassiker, der in ganz Lateinamerika mitgesungen wird, selbst von Leuten, die den Text nicht kennen. Lamento Boliviano ist seit den 90ern ein Dauerbrenner in Bars, Radios und Hochzeiten. Die Enanitos Verdes starten in Mendoza und wurden zu einem der größten Rockexporte Argentiniens. Der Song wurde ursprünglich von einer anderen Band geschrieben, aber erst die Enanitos machten ihn unsterblich. Heute ist er Karaoke-Pflichtprogramm. Naja, wer es mag.

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Hallo ihr da draußen, hier ist wieder Radio Haspe mit Words Nummer 12, diesmal mit dem Wort Rock'n'Roll. Begonnen haben wir heute mit Fandango. Das war eine dieser Bands, die eigentlich viel größer hätte werden müssen. Rock'n'Roll You ist ein Song, der klingt wie ein Roadtrip ohne Ziel. Fenster runter, Haare im Wind, egal wohin. Manchmal braucht Rock'n'Roll nicht mehr als das. Eine wahrhaft unterschätzte Perle. Weiter geht's mit den Stones. Die Rolling Stones haben diesen Song 1974 aufgenommen, der jetzt kommt, und zwar in Ronnie Woods Wohnzimmer. Keith Richards soll dabei auf einem Sofa eingeschlafen sein, während Mick Jagger den Refrain einsang. Und ganz ehrlich, wenn du einen Song schreibst, der später Stadien füllt, während dein Gitarrist pennt, dann bist du offiziell Rock'n'Roll. Hier sind die Stones und ja, es ist nur Rock'n'Roll, aber wir mögen's.

Harpo ist nicht nur der Mann mit der Mundharmonika, sondern auch einem Hang zu absurden Bühnenoutfits. Dieser Song, der jetzt kommt, ist eine Mischung aus Glam, Schlager und Rock, also eigentlich ein musikalischer Cocktail, den niemand bestellt hat, der aber trotzdem schmeckt. Harpo sagte mal, ich wollte nie normal sein. Mission erfüllt. Hier kommt der Clown, der Rock'n'Roll ernst nimmt, indem er ihn nicht ernst nimmt. Harpo mit Rock'n'Roll Clown.

Showbody waren die einzigen Menschen, die in den 70ern aussahen, als wären sie aus einem 50er-Jahre-Musical gefallen. 8 Mann, 2 Schlagzeuger, bunte Anzüge und ein Sound, der so viel Spaß macht, dass man automatisch Pomade riecht. Hey Rock'n'Roll ist pure Nostalgie mit Augenzwinkern. Hier kommt die britische Antwort auf Happy Days. Showbody mit Hey Rock'n'Roll.

Der Amerikaner Kid Rock hat immer so getan, als wäre er der Sheriff des Rock'n'Roll. Mr. Rock'n'Roll ist seine Visitenkarte, laut, dreckig und selbstbewusst. Hier kommt der Mann, der Country, Rap und Rock in einen Mixer geworfen hat. Kid Rock mit Mr. Rock'n'Roll.

Wenn du krank bist, gehst du zum Arzt. Wenn du Rock'n'Roll brauchst, gehst du zu Black Sabbath. Könnte von Lenny sein. Rock'n'Roll Doctor ist einer der seltenen Momente, in denen Black Sabbath nicht düster, sondern fast fröhlich klingen. Hier kommt die musikalische Vitaminpille von Black Sabbath, Rock'n'Roll Doctor. Gute Genesung.

Tom Scholz, der Kopf hinter Boston, hat diesen Song im Keller aufgenommen mit selbstgebautem Equipment. Der Mann war Ingenieur bei Polaroid und hatte Gitarrensounds erfunden, die heute noch oft kopiert werden. Rock'n'Roll-Band klingt wie eine Band auf Tour. Dabei war es eigentlich ein Ein-Mann-Projekt. Hier kommt Boston, die sauberste Kellerband der Welt.

Bock, eine Runde zu surfen? Ich hätte da die passende Musik dafür. Die Beach Boys covern Chuck Berry und plötzlich klingt Rock'n'Roll, als hätte er Sonnencreme auf der Nase. Brian Wilson war ein Genie, aber auch ein Perfektionist. Er soll für diesen Song über 40 Vocal Takes verlangt haben. Ergebnis: ein Surfbrett, das mit Vollgas durch die 50er Jahre fährt. Hier kommen die Beach Boys mit viel Harmonie und noch mehr Haarspray mit Rock'n'Roll Music. Just let

Roy Wood war der Mann, der aussah, als hätte er sich im Kostümfundus verirrt. Und genau deshalb liebten ihn alle. Rock'n'Roll Winter ist ein Song, der klingt, als würde Weihnachten mit Glamrock kollidieren. Schneeflocken, Glitzer und Gitarren, alles drin. Hier kommt Winter mit Schlagzeug. Der Rock'n'Roll Winter nämlich von Roy Wood und Wizard.

Huey Lewis hat mal gesagt, er habe den Song geschrieben, der jetzt kommt, nachdem er in Cleveland auftrat, der Stadt, die später die Rock'n'Roll of Fame bekam. Er dachte, wow, hier schlägt wirklich das Herz des Rock'n'Roll. Und dann hat er es einfach gesungen. Hier kommt der Mann, der den 80ern Rhythmus beigebracht hat. Huey Lewis and the News mit The Heart of Rock'n'Roll.

Bandleader Jeff Lynne hat Rock'n'Roll immer wie ein Orchester behandelt. Beim Electric Light Orchester klingt selbst ein Gitarrenriff, als hätte er vorher eine Sitzung mit den Streichern gehabt. Hier kommt der König mit der Glitzerklone. Electric Light Orchester mit Rock'n'Roll is King.

0: Welcome to the show.
1: Gehen wir nun ein wenig in der Geschichte zurück, als Berlin noch keine freie Stadt war. City aus Ost-Berlin, eine Band, die Rock'n'Roll im Sozialismus spielte. Das war nicht nur Musik, das war auch ein bisschen Mutprobe. Nur Rock'n'Roll ist ihr Statement. Egal welches System, welche Grenzen, welche Regeln, Musik findet ihren Weg. Hier kommt City mit Ostcharm und Westgitarre mit dem Titel Nur Rock'n'Roll.

Tja, und da sind wir auch schon wieder am Ende vom zweiten Teil unserer Sendereihe Worlds Nummer 12 angekommen. Am Schluss habe ich noch ein schönes Duett, wäre vielleicht auch was für Elkes Sendung. Katharina Valente und Bill Haley. Eine der kuriosesten Kollaborationen der Musikgeschichte. Katharina Valente, die elegante Entertainerin, trifft Bill Haley, den Mann mit dem berühmtesten Lockenkopf der 50er Jahre. Viva La Rock ist ein kultureller Crash, der erstaunlich gut funktioniert. Hier kommt die charmanteste Zeitreise des Abends. Katharina Valente und Bill Haley mit Viva La Rock'n'Roll. Wir hören uns. Come along.

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Hallo ihr da draußen. Willkommen zur zweiten Ausgabe von Alles nur geklaut. Der Sendung, in der wir tief in die Welt der Coverversionen eintauchen. Hier bekommt ihr Songs, die ihr kennt und liebt, aber eben nicht in der Version, die ihr erwartet. The Sound of Silence ist ein Folkrock-Klassiker von Simon & Garfunkel, geschrieben von Paul Simon und erstmals 1964 veröffentlicht. Die überarbeitete Fassung von 1965 wurde ein weltweiter Hit und erreichte 1966 Platz 1 der US-Charts. Das Original ist eine zarte Folkballade über Isolation und Sprachlosigkeit. Disturbed überraschten 2015 mit einer orchestralen, dramatischen Version, in der David Draymonds tiefe Stimme den Song fast wie ein episches Gebet wirken lässt. Der Auftritt bei Conan O'Brien ging viral, Millionen Klicks in wenigen Tagen. Paul Simon selbst lobte die Interpretation öffentlich. Die Coverversion erreichte hohe Chartplatzierungen weltweit und wurde zu Disturbeds größtem Crossover-Erfolg. Viele Hörer entdeckten dadurch sogar erst das Original neu. Louis Armstrong machte den Song What a Wonderful World zu einer warmen, hoffnungsvollen Ballade. Joey Ramone nahm ihn 2002 kurz vor seinem Tod auf und verwandelte ihn in eine bittersüße Punkrock-Hommage. Seine brüchige, aber kämpferische Stimme gibt dem Song eine neue Bedeutung. Weniger heile Welt, mehr Trotziges, trotz allem ist sie schön. Die Version erschien posthum und wurde für viele Fans zu Joeys Vermächtnis. Sie zeigt, wie viel Herz hinter der rauen Punkrock-Fassade steckte.

Dusty Springfield war eine der erfolgreichsten britischen Sängerinnen der 1960er Jahre und wurde wegen ihres markanten Timbres als White Queen of Soul bekannt. Ihr Original von I Only Wanna Be With You ist ein fröhlicher 60s Pop-Hit. Volbeat ist eine dänische Metalband aus Kopenhagen, gegründet 2001 von Michael Poulsen, bekannt für ihren Mix aus Metal, Rock'n'Roll, Punk und Country. Sie wurden oft als Elvis-Metal bezeichnet. Volbeat machten aus dem Song 2006 eine Rockabilly-Metal-Mischung mit viel Schwung, fetten Gitarren und Michael Poulsens markanter Stimme. Der Song wurde ein Fanliebling und zeigt Volbeats Talent, alte Klassiker in moderne Rock-Energie zu verwandeln. Dusty Springfield hätte vermutlich gestaunt, wie gut ihr Song mit Double Bass Drums funktioniert.

Apache, ursprünglich von den Shadows aus dem Jahr 1960, ist einer der berühmtesten Instrumental-Hits der Rockgeschichte. Ritchie Blackmore, Gitarrenlegende von Deep Purple und Rainbow, nahm den Song 1993 auf und gab ihm seinen typischen melodischen Hardrock-Touch. Seine Version ist eine liebevolle Hommage an Hank Marvin, einer seiner größten Einflüsse. Viele Gitarristen sehen Blackmores Cover als Brücke zwischen 60s Surfrock und 80s Metal-Virtuosität. Ritchie Blackmore mit Apache.

The Searchers waren eine der erfolgreichsten Mercy Beat Bands der 1960er Jahre und landeten Welthits wie Sweet's War My Sweet, When You Walk in the Room und Needles and Pins. Für die Ramones war Needles and Pins eine Liebeserklärung an den 60s Pop, den Joey Ramone heimlich vergötterte. Musikalisch machten sie daraus 1978 einen schnellen, kantigen Punk-Ohrwurm, simpel, direkt, aber voller Herz. Joey sang den Song oft mit einem breiten Grinsen, weil er ihn schon als Teenager geliebt hatte. Viele Fans merkten erst später, dass es ein Cover ist. So sehr passte der Song in den Ramones-Kosmos. The Ramones mit Needles and Pins.

House of the Rising Sun ist ein traditioneller amerikanischer Folksong, dessen berühmteste Version 1964 von The Animals stammt. Der Song ist kein Werk eines einzelnen Autors, sondern ein überliefertes Volkslied. Die älteste bekannte Aufnahme stammt von Clarence Ashley und Gwen Foster aus dem Jahr 1933. Frigid Pink macht 1970 aus dem bekannten Folk-Animals-Klassiker ein fassiges Hardrock-Monster. In den USA erreichte ihre Version die Top 10, ein seltener Erfolg für eine Psychedelic-Rock-Band aus Detroit. Die Band war überrascht, wie sehr das Publikum auf die verzerrten Gitarren abfuhr. Viele Sammler halten die Single heute für einen Kultschatz der frühen Hardrock-Ära. Frigid Pink mit House of the Rising Sun.

Mrs. Robinson ist ein Folkrock-Klassiker von Simon & Garfunkel, veröffentlicht am 5. April 1968, geschrieben von Paul Simon und ausgezeichnet mit 2 Grammy Awards. Die erste Version war bereits 1967 im Film Die Reifeprüfung zu hören. Musikalisch machten die Lemonheads 1992 aus dem Folk-Klassiker eine frische jugendliche Alternativ-Rock-Nummer. Paul Simon war nicht begeistert, aber die 90er Kids liebten es. Die Band nahm das Cover eher spontan auf, doch es wurde ihr größter Hit. Der Song tauchte in unzähligen Filmen und Serien der 90er auf. Ein echter Zeitgeist-Moment. Die Lemonheads mit Mrs. Robinson.

Viele Who-Fans waren skeptisch, weil Limp Bizkit 2003 eine sehr glatte, moderne Version von Behind Blue Eyes ablieferten. Musikalisch ist es eine nüchterne Rockballade mit Vocoder-Zwischenteil. Ein mutiger Bruch zum Original. Trotz Kritik wurde es ein weltweiter Radiohit. Roger Daltrey fand die Version interessant, weil sie den Schmerz des Songs anders interpretiert.

Like a Rolling Stone ist ein Folkrock-Song von Bob Dylan, veröffentlicht am 28. Juni 1965 und gilt laut mehreren Quellen als einer der einflussreichsten Songs der Rockgeschichte. Der Song markierte einen radikalen Wendepunkt in Bob Dylans Karriere, weg vom rein akustischen Folk hin zu einem elektrischen, rockigeren Sound. Diese Veränderung sorgte damals für Kontroversen in der Folkszene. 1967 war in London das Psychedelic-Fieber ausgebrochen und The Creation waren mittendrin. Musikalisch machten sie aus Dylans Meisterwerk eine hallige, experimentelle Modrock-Version. Das Cover ist heute ein Sammlerstück, weil es die kreative Londoner Szene perfekt einfängt. Die Band spielte den Song live oft noch wilder als auf Platte. Kaum vorstellbar.

Summertime ist ein Lied aus der Oper Porgy und Bess von 1935, komponiert von George Gershwin mit Text von DuBose Hayward und gilt als einer der meistgecoverten Songs der Welt. Brainbox waren eine niederländische Prog-Psychedelic-Rockband mit dem jungen Jan Ackermann an der Gitarre. Musikalisch machten sie 1969 aus Summertime eine epische Bluesrock-Reise mit langen Gitarrenpassagen. Ackermanns Spiel gilt als eines der Highlights der europäischen Rockszene jener Zeit. Viele Fans halten diese Version für eine der besten Rockinterpretationen des Jazzstandards. Hört selbst, ob Brainbox mit Summertime dem gerecht wird.

Hush war 1968 die Purples erster großer Hit, noch weit vor Smoke on the Water. Musikalisch ist es eine reine, orgelgetriebene, energiegeladene Rocknummer, die das Original komplett überstrahlte. John Lords Orgelriffs machten den Song zu einem frühen Hardrock-Meilenstein. Viele Fans glauben bis heute, es sei ein Purple-Original. Billy Joe Royal war ein US-amerikanischer Sänger, der in den 60ern mit Pop-Hits wie Down in the Boondocks bekannt wurde und in den 80ern ein erfolgreiches Comeback im Country-Genre feierte. Er hatte Hush erstmals 1967 veröffentlicht. Für euch aber hier die Version von Deep Purple, Hush.

Beim letzten Song des zweiten Teils von Alles nur geklaut hier bei Radio Hasper beginnt mit einer Überraschung. Eine Indie-Psychedelic-Band covert AC/DC und es funktioniert. Musikalisch machten die Dandy Warhols 2015 aus dem Hardrock-Klassiker eine hypnotische, schwebende Version. Der berühmte Glockenschlag wird ersetzt durch atmosphärische Flächen. Viele Fans hörten das Cover zuerst in Serien-Soundtracks und waren verblüfft, wie anders der Song wirken kann. Ich hoffe nun, ihr schaltet auch bei Teil 3 von Alles nur geklaut wieder Radio Hasper ein. Wir hören uns.

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1: Tag, liebe Beatfreunde. Nun ist es endlich soweit. In wenigen Sekunden beginnt die erste Show im deutschen Fernsehen, die nur für euch gemacht ist. Sie aber, meine Damen und Herren, die diese Beatmusik vielleicht nicht mögen, bitten wir um Ihr Verständnis. Es ist eine Live-Sendung mit jungen Leuten für junge Leute. Und nun geht's los.

Hallo ihr da draußen. The Yankees waren eine deutsche Beatband aus Bremen, die 1961 gegründet wurde und insbesondere durch die erste Folge der ARD-Jugendkultsendung Beat Club überregionale Bedeutung erlangte. Der Beat Club war die erste Musiksendung mit englischsprachigen Interpreten im deutschen Fernsehen. Sie war speziell für Jugendliche konzipiert worden, wurde von Radio Bremen produziert und von 1965 bis 1972 ausgestrahlt. Es ist für Musikfans meiner Generation eine Kultsendung. Der erste Titel im Beat Club war auch der erste Titel im ersten Teil unserer Sendereihe Legenden, Ausgabe 24. Am Mikrofon euer Soul & Music Man Andy. Weiter geht's mit The Liverbirds, eine zwischen 1962 und 1967 aktive Beatband aus Liverpool in England. Der Name der Band entstammt der Figur des Liverbird auf dem Turm des Royal Liver Building, der das Symbol ihres heimischen Liverpools ist. Die Liverbirds erreichten mehr kommerziellen Erfolg in Deutschland als in ihrer Heimat. Genießen wir mit ihnen Erdnussbutter. The Liverbirds mit Peanut Butter.

CC Rider ist einer der berühmtesten und bis heute meistgespielten Blues-Songs. Ma Rainey nahm ihn vor 100 Jahren erstmals auf. Der Song hat viele Mütter und Väter und zeigt in jeder Gestalt ein anderes Gesicht. Die Phantoms aus Berlin blieben ohne Plattenkarriere. Sie hatten die Sängerin Tanja Berg am Mikrofon, der Anfang der 70er Jahre einige Schlagerhits der besseren Sorte gelangen. Im Beatclub gaben sie CC Rider zum Besten.

Reich konnte man im Beat Club nicht werden. Für jeden Auftritt gab es im Beat Club 500 Mark. Egal ob Solosänger oder Band. Iron and the Zodiacs waren auch so eine Liverpool-Band, die zu Hause gegen die übermächtige Konkurrenz keine Schnitte sah, aber im Star Club ein beliebter Dauergast war. Livin' Lovin' Wreck wurde von Otis Blackwell geschrieben, einem äußerst einflussreichen Songwriter, der auch Hits wie Great Balls of Fire und Fever verfasste. Jerry Lee Lewis, der als The Killer bekannt ist, hat den Song mit seiner energiegeladenen Art berühmt gemacht. Im Beat Club wurde der Song von Iron and the Zodiacs dargeboten. Viel Spaß damit!

Der Song I Got You Babe von Sonny und Cher ist ein zeitloser Klassiker, der 1965 veröffentlicht wurde. Der Song handelt von der Kraft der Liebe, die alle Hindernisse überwinden kann. Sonny Bono schrieb den Song für sich und seine damalige Frau Cher. Die Inspiration kam spät in der Nacht und Cher war zunächst skeptisch, ob der Song ein Erfolg werden würde. Es war einer der größten Hits des Duos und wurde zu einem Symbol für die Hippie-Ära. Und täglich grüßt das Murmeltier ist eine US-amerikanische Filmkomödie des Regisseurs Harold Ramis aus dem Jahr 1993. Bill Murray spielt den egozentrischen und sarkastischen Wetteransager Phil Connors, der in einer Zeitschleife festsitzt und ein und denselben Tag immer wieder erlebt. Beginnend mit I Got You Babe aus dem Radiowecker.

Die Rattles sind eine deutsche Beat- und Rockband, die in den 60er und frühen 70er Jahren in Deutschland zu den erfolgreichsten ihres Genres gehörten. Es erschienen Rattles-Schallplatten, die in England regional Erfolg hatten, und so wurden sie phasenweise in Liverpool als die deutschen Beatles gefeiert. Insgesamt hatte die Gruppe ein Dutzend Hits. Dazu gehören Titel wie La La La von 1965, Cauliflower von 1967 und Come On and Sing von 1966.

Und weiter geht's auf Radio Haspe mit der Legendensendung Nummer 24, die sich diesmal mit der legendären Fernsehsendung Beat Club beschäftigt. Weiter geht's mit Ferry Cross the Mercy, ein Lied von Gary Marsden. Er wurde zuerst von seiner Band Gary and the Peacemakers aufgenommen und Ende 1964 in Großbritannien und 1965 in den Vereinigten Staaten veröffentlicht. Es war ein Hit auf beiden Seiten des Atlantiks und erreichte Platz 6 in den Vereinigten Staaten und Platz 8 in Großbritannien. Der Song stammt aus dem gleichnamigen Film und wurde auf dem Soundtrack-Album veröffentlicht. Mersey bezieht sich auf den Fluss Mersey im Nordwesten Englands, der bei Liverpool in die Irische See mündet. Die Mersey-Fähre verkehrt zwischen Liverpool und Birkenhead und Seacamp auf der Wirral-Halbinsel.

Die Lords waren seinerzeit die fleißigste Beatband überhaupt. 300 Konzerte landauf, landab bescherte ihnen eine große Fangemeinde, die nicht müde wurde, in Briefen und auf Postkarten den Auftritt der Lords im Beat Club zu fordern. Nun war es soweit und die Lords durften all ihre Hits spielen. Natürlich auch Shaking All Over.

The Remo 4 war eine bekannte englische Beatband der 1960er Jahre, die in Hamburg kleben geblieben ist. Ihr Instrumentalklassiker Peter Gunn war seinerzeit in Deutschland noch nicht als Schallplatte erhältlich. Wäschekörbe voller Zuschauerpost fragten nach diesem Lied. Schnell wurde die Platte produziert und die Remo 4 durften wiederkommen. Remo 4 mit Peter Gunn.

Chris Andrews sorgte für große Aufregung hinter den Kulissen. Sein Flugzeug aus London hatte Verspätung. Chris wurde am Flughafen abgeholt und ins Studio gebracht. Yesterday Man ist ein vom deutsch-britischen Sänger Chris Andrews komponierter und getexteter Popsong. In dem 1965 veröffentlichten englischsprachigen Titel bekennt der Sänger das Ende seiner Beziehung. Yesterday Man erreichte die Nummer 3 in den britischen Charts und im Februar 1966 die Nummer 1 hier in Deutschland, wo sich die Single 6 Wochen lang hielt. Viel Spaß mit Chris Andrews und Yesterday Man.

Es begann damit, als The Boots begannen, von sich reden zu machen. Das war 1964. Sie spielten Rhythm and Blues Standards von Chuck Berry und ähnliches und orientierten sich an britischen Bands wie den Stones. Genauso wie ihre schärfsten Konkurrenten um den Berliner Beat-Thron, The Hound Dogs, kamen die Boots mehrheitlich aus dem Wedding, einem klassischen Berliner Arbeiterbezirk. 1966-67 waren die Boots mindestens dreimal im Fernsehen zu bewundern. So spielten sie einmal live im legendären Bremer Beat Club und sie traten auch zweimal in der Drehscheibe des ZDF auf. The Boots mit dem Titel »In the Midnight Hour«.

Keep on Running ist ein Lied, das von Jackie Edwards geschrieben und erstmals aufgenommen wurde. In Großbritannien wurde es ein Hit für die Spencer Davies Group. Ihre Version erreichte Platz 1 der Charts. Diese Version war im Soundtrack des Films Buster von 1988 enthalten und wurde in der Eröffnungssequenz des Films verwendet, in der Buster Edwards, gespielt von Phil Collins, für die Beerdigung eines Freundes einen Anzug aus einem Schaufenster stiehlt. Die Spencer Davies Group mit Keep on Running.

In der alljährlichen Leserbefragung der Musikzeitschrift Musikparade gewann der Beat Club mit deutlichem Abstand die Abstimmung für die beste TV-Show. Star der Sendung vom 2.3.66 war Sandy Shaw. Natürlich sang sie barfuß. Ihr Song Tomorrow lädt durch seinen zu Herzen gehenden Text und seine emotionale Darbietung die Zuhörer ein, über die Komplexität von Liebe und Verlust nachzudenken und über den Mut, den es braucht, um sich der Wahrheit in Beziehungen zu stellen. Hören wir Sandy Shaw mit Tomorrow.

Der Knüller der Sendung Beat Club Nummer 7 waren die Pretty Things, berüchtigt durch ihre opulenten Bühnenschlachten. Doch das Burger Landhaus blieb stehen und konnte später noch einmal für eine Außenübertragung des Beat Clubs genutzt werden. Midnight to Six Man ist ein Song, der von Gitarrist Dick Taylor und Leadsänger Phil May geschrieben und ursprünglich von ihrer Band The Pretty Things aufgenommen wurde. Textlich dreht sich der Song um den Besuch der Band in Londoner Nachtclubs. Die Pretty Things mit Midnight to Six Man.

Hold Tight ist der Titel eines Pop-Rock-Songs von Dave D, Dozy, Bicky, Mick und Ditch. Der Song erreichte Platz 4 der UK Single Charts und war der erste Top-10-Hit der Band. Hold Tight wurde im Soundtrack zu dem 2007 unter der Regie von Quentin Tarantino gedrehten Film Death Proof, Todsicher, verwendet. Jungle Julia, gespielt von Sidney Poitier, macht einen Aufruf bei dem Radiosender, für den sie arbeitet, und bittet um diesen Song, kurz bevor sie und ihre Freunde bei einem Autounfall getötet werden. Der Rhythmus von Hold Tight ähnelt dem des Let's Go von The Rooters, der bei Fußballfans seit den 1960er Jahren als Hub- und Klatsch-Staccato verwendet wird. Dave D und Co. mit Hold Tight.

Beim Beat Club vom 28.05.1966 holte sich Graham Bonney ein Supergirl nach dem anderen auf die Bühne und war daher nur von hinten zu sehen. Auch schön. Trotzdem schob der Briefträger Extraschichten für all die Fanpost. Vielleicht war das Elvis-like Beckenwackeln und die extravagante Art, das Mikrofon zu streicheln, der Auslöser für die Nachfragen. Wer ist dieser junge Engländer? In einem Interview erzählte Bonney, dass er beim Arbeiten an dem Song von den Beatles inspiriert wurde, auch wenn diese davon nichts wussten. Der fröhliche und eingängige Titel wurde ein zentraler Teil seiner Karriere, insbesondere in Deutschland, wo er große Erfolge feierte. Feiern wir jetzt mit Graham Bonney das Supergirl.

Substitute ist ein Lied der englischen Rockband The Who, geschrieben von Pete Townshend. Die im März 1966 veröffentlichte Single erreichte Platz 5 in Großbritannien. Cashbox war eine wöchentlich erscheinende Fachzeitschrift für Musik, die von Juli 1942 bis November 1996 publiziert wurde. Inzwischen wurde das Magazin als Online-Ausgabe wiederbelebt. Cashbox beschrieb den Song als pulsierenden, schnellen, bluesgetränkten Song, der von einem Typen handelt, der unglücklich ist, weil er nur ein Stellvertreter für den Kerl ist, den sein Mädchen wirklich will. The Who mit Substitute.

24, die sich heute mit dem Beat Club beschäftigt, habe ich noch einen Titel der Hollies für euch. Look Through Any Window ist ein Lied der britischen Beat-Gruppe. Der Song wurde 1965 von Graham Goldman und Charles Silverman geschrieben. Goldman ließ sich von einer Zugfahrt inspirieren, bei der er und ein Freund das Leben der Menschen durch die Fenster vorbeiziehender Häuser beobachteten. Dieses einfache, aber lebendige Bild prägte die Songtexte. Ich hoffe, ihr hattet Spaß mit dieser Sendung und schaltet wieder ein, wenn es heißt Legenden bei Radio Haspel Nummer 24, der Beat Club Teil 2.

Rock in Heaven. Erinnerungen an große Musiker, die leider viel zu früh von uns gegangen sind. Wir beginnen heute mit Whitesnake und dem Song Still Overnight und wir gedenken dem fantastischen Gitarristen John Sykes. Er hat wirklich den großen Einfluss gehabt auf Whitesnake, auf die Musik von Whitesnake. Anfangs Bluesrock und später bis zur besten Hardrock-Band zur damaligen Zeit. Wir erinnern wirklich an einen fantastischen Gitarristen und nehmen Abschied von John Sykes hier mit Still Overnight und der Band Whitesnake.

im großen Rock im Himmel ist auch Platz für anspruchsvolle Popmusik. Und ich meine hier Roxette. Die blonde Marie Frederiksen war Kopf oder Sängerin von Roxette und sie haben wirklich tolle Musik gemacht, Hitparaden orientiert, aber haben auch sehr vielen Leuten viel gebracht. Die hatten Spaß gehabt bei der Musik, beim Einspielen ihrer Hits und ich denke, sie hat ihren Platz verdient. Ich habe ausgesucht von Roxette den Song Spending My Time. In Erinnerung an eine wirklich tolle Sängerin. Viel Spaß damit.

Der nächste vom Rockhimmel sozusagen oder im Rockhimmel, den ich euch vorstellen möchte, ist nicht unbedingt so bekannt. Es handelt sich um Kimberly Barrington, aber er ist dafür verantwortlich für den britischen Psychedelic Rock der 70er Jahre. Wer war nun dieser Kimberly Barrington? 1938 geboren, seine Eltern waren begeisterte Jazzmusiker, spielten in Pubs und kleinen Clubs und auch er ging in Musik auf. Dann passierte 1966 herum etwas. Er glaubte, er hätte eine Wiedergeburt erlebt und zwar wäre er der Sohn von Ramses. Vorher nannte er sich Ramses und er und seine Lebensgefährtin stellten ihr Leben komplett auf Ägyptisch, also dieses alte Ägyptisch, um. Nichtsdestotrotz machte er weiter mit der Musik und gründete dann entsprechend Ramses, was damit gemeint ist, die Wiedergeburt von Ramses, eine Band unter anderem. Unterstützt wurden die Aufnahmen von drei Musikern, die später als Musiker von Tennessee für Furore sorgten. Das Album Space Hymns war fantastisch. Nicht nur das Cover, es war vom jungen Roger Dean gestaltet, ein Gimmick-Cover mit, glaube ich, 5 Teilen und einfach fantastisch anzusehen, die Musik ebenso. Und es sind kein geringerer als Hawkwind, die sagten, das hat uns total beeinflusst, wie auch viele andere psychedelische Bands aus den frühen 70er Jahren. Er verstarb durch den Freitod, oder Freitod ist immer so eine Sache. Er nahm sich das Leben 1976, doch sein Tod wurde erst Jahre später bekannt. Dann wurde auch eigentlich wiederentdeckt durch einen englischen Schauspieler, der recherchierte und ein Buch auch über ihn verfasste. Ich habe nun ausgesucht für euch von der Band Ramses Earth People. Ein ganz spezielles Stück, für einen ganz speziellen Mann. Und denkt dran, hier sind immer wieder bedeutende Sachen zu hören. Dafür gibt es Radio Haspe.

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3: Die nachfolgende Band hat mir schon ein Programm. Wir erinnerten an den Gitarristen Paul Kossoff, ja, der Gitarrist von Free. Aber auch Abschied zu nehmen, heißt es von Andy Fraser, dem Bassisten, der bei Merz Bassist nur war, sondern auch sehr viele Songs mitgeschrieben hat und für den Erfolg von Free sorgte. Er hat unter anderem auch mitgeschrieben bei Mr. Big, einem ganz großen Song von Free, und ich möchte ihn gerne in Erinnerung bringen, denn er ist auch im Record Heaven oben angekommen und wird mit seinem alten Kumpel dort bestimmt musizieren. Hier sind Free mit Mr. Big bei Radio Hasp und der Sendung Record from Heaven. Erinnerungen an große Musiker.

4 Jahre lang war er der Frontman von keiner geringeren Band als Iron Maiden. Doch dann machten ihm Alkohol und Drogenmissbrauch einen Strich durch die Rechnung. Er konnte nicht mehr vernünftig auftreten, konnte die Shows nicht beenden und wurde danach durch Bruce Dickinson, der damals noch bei Sammlungen sang, ersetzt. Kein geringerer als unser Freund Paul Giano. Er ist viel zu früh verstorben. Ich denke mal, Nachwirkungen seiner Drogen- und Alkoholmissbrauchs. Und ich erinnere ihn ja mit Iron Maiden und seinem Supersong Running Free. Bin im Abschied von Paul Giano.

Er zählte zu den Besten aus der Gilde der Liedermacher. Er wirkte fragil, er wirkte sensibel und seine Texte waren unheimlich gut. Sie waren ansprechend, sie waren tiefgreifend und er war ein toller Musiker. Kein geringerer als Georg Danzer, den ich einmal im Konzert erleben durfte. Ein fantastischer Mann. Und ich sag adieu, mein lieber Georg, hier mit deinem Supersong Weiße Pferde. Wo immer du bist, RIP, Georg.

Jane, diese Superband aus Deutschland, hatte einen fantastischen Keyboarder, Werner Dadoni, von dem wir schon Abschied genommen haben. Ich konnte mich an ein persönliches Gespräch an ihn erinnern und dies hier auch erzählen. Ein weiterer Gründer von Jane, Peter Panka, Drums und Vocals, ist von uns gegangen und er wird weiterhin mit Werner bestimmt oben noch weiter eine Session haben. Er ist nun auch im Rock Heaven angekommen und ich habe von Jane ausgesucht, Daytime. Eines der Stücke, die sie unvergesslich gemacht haben. Die fantastischen Jane und Peter und den Werner. RIP, liebe Freunde.

Die Avantgarde-Rocker von Yes hatten so viele Umbesetzungen, ich kann's gar nicht alle erzählen. Aber einer, der immer dabei gewesen ist, egal wer mit ihm spielt, ob Keyboarder, gewechselt hat, Gitarristen, Sänger und so weiter und so fort, war der grandiose Chris Squire am Bass, bekannt auch The Fish von ihm. Nun, es heißt Abschied auch nehmen von Chris Squire, einem wirklich fantastischen Musiker, und ich habe von Yes ausgesucht Parallels, passend hierzu Rock from Heaven, der Ausgabe Nummer 7 bei Radio Haspe, am Mikro der Yoshi, und ich bin da immer sehr sanft, wenn ich bei so tolle Musiker spreche, die leider nicht mehr unter uns sind.

Sie begann ihre Karriere bei der englischen Bluesband Chicken Jack von Stan Webb. Dann wechselte sie Anfang der 70er Jahre zu Fleetwood Mac. Es kam dort zu einigen Umbesetzungen und einer vollkommenen Änderung der musikalischen Ausrichtung. Weg vom reinen Blues hin zu anspruchsvoller Popmusik. Kein geringerer als Christine McVie, Keyboarderin, Sängerin, Komponistin und kongeniale Partnerin bei der Truppe von Fleetwood Mac. Und sie hat wirklich für fantastische Songs gesorgt, wird uns unvergessen bleiben, ist nun auch im Record oder im Rock Heaven angekommen. Ich habe immer Records, sage ich immer so gerne, denn sie haben ja viele Records aufgenommen und Rekorde auch aufgestellt. Ich sag mal alles Gute und Fleetwood Mac für euch hier mit Little Lies.

beenden wir die heutige Sendung Rock from Heaven mit einem Kracher, nämlich mit Motorhead und Overkill. Lenny hatten wir schon verabschiedet, aber es ist Zeit für Würzel. Den Gitarristen Mick Burton mit seinem Spitznamen Würzel sorgte er für die gewissen Spaßmomente beim Motorhead. Hier, wie gesagt, zum Schluss für die heutige Sendung in Erinnerung an viele tolle Musiker, Motorhead mit Overkill. Bis zum nächsten Mal, sagt euer Yoshi, bleibt dran, wenn es heißt Radio Haspel. Wir haben so viele tolle Sachen im Programm. Ich bin stolz darauf, Teil dieses Teams zu sein. Auf bald, ihr Lieben!

0: Soll ich jetzt den Knaller zünden?
1: Zünd den Knaller. Irre.
2: 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Am Mikrofon wie immer euer Prince of Darkness. Lilly. Glück auf und herzlich willkommen zur Erstausstrahlung meiner Radiosendung IG Schwermetall. Mit ordentlich Dampf im Kessel, exklusiv hier bei Radio Haspe. Am Mikrofon, wie immer euer Prince of Darkness, also Sicherheitsgurte anlegen, Haare öffnen und los geht's. Adam Malinowski, ehemaliger Bassist der polnischen Metalband Behemoth, sagte einst, dies sei die aufwendigste und schwierigste Bassline aller Zeiten. Und ich bin daran zerbrochen. Geschrieben und hauptsächlich komponiert von dem leider tragisch verunglückten Bassisten Cliff Burton, zeigt uns For Whom the Bell Tolls, was echter Thrash Metal ist. Metallica, eine von vier meiner Lieblingsbands, darf in dieser Erstausstrahlung natürlich nicht fehlen.

Wir reisen zurück in das Jahr 1975. Dort nahmen Black Sabbath das Stück Symptom of the Universe auf. Fachkundige Heavy-Metal-Fans nennen dies oft die Geburtsstunde des Thrash-Metals. Black Sabbath, übrigens eine weitere meiner insgesamt vier Lieblingsbands.

Einfach ein fetziger Song von Boston. Ich finde, Smokin' lädt immer wieder zum Tanzen ein. Sänger Tom Scholz hatte bereits Anfang der 1970er Jahre in seinem Keller an diesem Song gearbeitet. Mehrere Jahre, bevor die Band überhaupt einen Plattenvertrag bekam.

Mein absolutes Lieblingslied von den Red Hot Chili Peppers. Es hat alles, was ein toller Rocksong enthalten muss. Virtuoses Bassspiel, genialer Rhythmus, klasse Gesang und eine tanzbare Grundstimmung. Jetzt kommt Ready Made.

2010, als mein bester Freund Max und ich in unserem jugendlichen Leichtsinn noch bei Facebook unterwegs waren, befanden wir uns in einer Heavy-Metal-Gruppe, wo man sich über Musik auszutauschen versuchte. Der Gruppen-Admin postete den Song Don't You Go Up in the Sky von The Wolf, einer niederländischen Psychedelic-Rockband aus Geleen. Wir waren hin und weg, Konzerte und Festival folgten.

0: 2013 brodelte der Ruhrpott unter Metal-Fans. Die Gelsenkirchener Newcomer Any Given Day gingen mit Diamonds, einem Coversong der Popsängerin Rihanna, an den Start. Ich persönlich war sofort Feuer und Flamme, was ich im Übrigen auch für Radio Haspe bin.
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0: Ein großartiges Meisterwerk des Heavy Metal. Darauf enthalten der Song Red Hot. Ein Song zum Headbangen und Mitkreisen.

0: Jo Leute, wir müssen mal reden. Ich muss euch da, glaube ich, mal jemanden vorstellen. Meinen indischen Freund, den Ranjit. Einige kennen ihn sicherlich noch aus Solar Music 20 oder Top-Wichteln 2025. Magst du dich mal kurz vorstellen?
1: Hallo, ich bin der Ranjit. Ich bin sehr nervös. Aha.
0: Ranjit, wird man in Zukunft noch mehr von dir hören, hä? Was sagst du? Hast du Bock?
1: Ja, Heavy Metal ist voll mein Ding. Aha.
0: Der nächste Song stammt tatsächlich aus Indien. Wer könnte ihn also besser anmoderieren als Ranjit?
1: Bloodywood ist ein indische Metalband. Zweite Album heißt New Delhi, wie Hauptstadt. Achter Lied auch. Mastikero.

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1: "2017 auf einem meiner unzähligen YouTube-Loot-Züge, was es denn so Neues Musikalisches auf dieser Welt gibt, stieß ich auf Pay For Me von der aus Schweiz stammenden Band Sons of Morpheus. Alter, klingt das geil, dachte ich mir. Zwei Wochen später hatte ich alle bis dato erschienenen Alben auf Vinyl plus ein T-Shirt im Regal. Geld weg. Egal. Lasst uns reinhören in ein jüngeres Werk namens Paranoid Reptiloid."

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Es grüßt mal wieder der Ruhrpott, genauer gesagt Essen. Aufgetreten damals noch als Newcomer auf dem Hattinger Altstadtfest, stiegen sie schnell auf zu einer regionalen Größe. Mittlerweile touren die Jungs von Caliban quer durch Europa. Ein Top-Hit der Band lautet The Boogeyman. Anschnallen und gut festhalten, es wird wild.

Wait and Bleed ist ein Lied der US-amerikanischen Metalband Slipknot. Es wurde am 28. Februar 2000 als erste Single aus dem selbstbetitelten Debütalbum ausgekoppelt. Einer der ersten Heavy-Metal-Bands, die ich hören durfte und die mich schließlich zum Metal brachten.

einer meiner ersten Lieblingsband um den leider viel zu früh verstorbenen Sänger Chester Bennington, ist Linkin Park. A Place for My Head ist ein Lied auf ihrem Debüt. Hier und heute der Abschlusssong meiner ersten IG Schwermetall-Sendung, exklusiv und nur auf Radio Haspe. Ich bedanke mich sehr bei meinen hoffentlich langhaarigen Zuhörern. Wir hören uns bald, wenn es wieder heißt Haare öffnen und Luftgitarre spielen. Euer Prince of Darkness.

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1: Ahoi, alle Mann an Bord, ja wunderbar. Dann sagt der Captain nun, es gibt was auf die Ohren und das ist die Ausgabe 18. Liebe Freunde, wir starten mit Mötley Crüe und Kickstart My Heart. Es geht weiter mit einer White Rock Band, die erstmal so richtig krachen lässt. Bright mit Would You Die For Me? Und zu guter Letzt in diesem ersten Dreierpack Judas Priest mit Painkiller. Jawohl, ja, so starten wir in die heutige Sendung auf die Ohren. Ausgabe Nummer 18, Radio Haspel, am Mikro der Yoshi.

Uno, dos, tres. Und hier heißt es, es geht weiter mit Auf die Ohren. Wir beginnen mit Fates Warning und One. Gefolgt von Wolfsbane und Killing Machine und unser Krefeler Metal-Jungs Another Holy War. Nur exklusiv bei Radio Haspel. Und am Mikro, ich sag immer gerne am Apparillo, aber ist egal, am Mikro euer Yoshi. Und ich freue mich, dass ihr dabei seid. Es geht mal wieder richtig rund hier heute.

Und noch ein Triebel am Start hier bei der heutigen Ausgabe von Auf die Ohren. Diese Sendung zum Wachwerden, zum Freuen, zum Mitmachen, zum Halbbängen oder wie es früher hieß, zum Tempeltanz. Beginnen wir mit UFO und Fight Night, gefolgt von Manowar, Sons of Odin und dann Uriah Heep vom Equator-Album Night of the Wolf mit Sänger Pete Colby. Eine richtig starke Nummer, die richtig auch Spaß macht und die gut reinpasst. Dieses Dreierpack gibt's nochmal, da gibt's gleich noch ein Zweierpack und dann ist schon wieder die Sendung rum. Dann ist eine Stunde auf die Ohren vorbei. Viel Spaß damit!

Falls sich im Gehörgang immer noch kleine Reste befinden, die das feine Hören verhindern, so habe ich jetzt zum Abschluss der heutigen Sendung von Auf die Ohren noch zwei Teilchen zu bieten, sozusagen Ausputzer kann man auch sagen, die Q-Tipps zum Ausklang für die heutige Show. Da sind einmal die Megadeth mit Sudden Death und dann Sandwiches mit einer Nummer. Könntet ihr vielleicht sogar kennen, zwar jetzt nicht im Original von Seven Witches, das ist vielleicht für euch neu, aber der Song ist eigentlich bekannt. White Room in einer sehr interessanten, wie ich sagen würde, Interpretation. Egal, genug gequatscht, die gleich zwei kommen jetzt noch. Mir bleibt zu sagen, vielen Dank fürs Zuhören, fürs Einschalten, fürs Mitmachen und euch natürlich wie immer alles nur erdenklich Gute. Leute, kommt gut durch die Zeit und weiterhin viel Spaß mit Radio Hasmo und dem ganz tollen Programm, was wir euch hier bieten können.

Einen sanften Gruß in die Runde. Hier ist Radio Haspe und ich bin Elke. Es ist diese besondere Zeit des Abends, in der wir die Hektik der Welt einfach mal vor der Tür stehen lassen. In unserer heutigen 9. Ausgabe von Velvet Moods dreht sich alles um die Melodien, die das Herz wärmen und die Gedanken zur Ruhe kommen lassen. Wir tauchen gemeinsam ein in eine Welt aus Samt und Seide voller Balladen, die Geschichte von Liebe, Sehnsucht und dem Leben erzählen. Und genauso ein tiefes Gefühl brauchen wir jetzt zum Einstieg. Es ist eine der ehrlichsten Liebeserklärungen der Musikgeschichte. Ein Denkmal, das John Lennon für die Frauen in seinem Leben gesetzt hat. Voller Dankbarkeit und zeitloser Zärtlichkeit starten wir jetzt mit John Lennon und seinem wunderschönen Woman.

Vom großen Gefühl der Zuneigung kommen wir nun zu einem Moment des Abschieds. Cat Stevens hat mit diesem Titel die perfekte Balance zwischen Wehmut und guter Wünsche gefunden. Ein Song für alle, die jemals jemanden ziehen lassen mussten, in der Hoffnung, dass die Welt da draußen gnädig ist. Hier ist für euch bei Velvet Moods 9 auf Radio Haspe Cat Stevens mit Wild World.

Wir bleiben bei den akustischen Klängen, werden aber ein wenig mystischer. Es gibt Lieder, die wirken wie eine nächtliche Wanderung durch den Nebel. Geheimnisvoll und doch tröstlich. In den 70ern geschaffen, hat dieses Epos bis heute nichts von seiner magischen Aura verloren. Elke spielt für euch jetzt das legendäre Lady in Black von Uriah Heep.

Dass der Prince of Darkness eine zutiefst nachdenkliche Seele besitzt, beweist er in unserem nächsten Stück. Fernab von lauten Gitarrenwänden zeigt er sich hier als Visionär, der sich eine friedlichere Welt herbeisehnt. Eine Melodie zum Augenschließen und zum Mitträumen. Hier ist Ozzy Osbourne mit Dreamer.

Wenn zwei absolute Giganten der Rock- und Popwelt gemeinsam am Klavier Platz nehmen, entsteht etwas ganz Besonderes. Ein ehrlicher Rückblick auf ein turbulentes Leben und das Eingeständnis, am Ende eben doch nur ein Mensch mit Fehlern und Träumen zu sein. Genießt hier auf Radio Haspe das beeindruckende Duett von Ozzy Osbourne und Elton John, Ordinary Man.

wechseln nun in unsere Muttersprache, aber die Intensität bleibt unverändert hoch. Die Queen des deutschen Rock zeigt uns heute Abend ihre verletzlichste Seite. Es ist ein Song über die unsichtbare Hand, die uns hält, wenn es dunkel wird. Bei Velvet Moods 9 hört ihr jetzt Doro mit ihrer berührenden Ballade Engel.

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0: Die Liebe ist nicht immer nur hell und strahlend. Sie wirft auch lange Schatten, in denen wir uns manchmal verlieren. Guns N' Roses fangen diese bittersüße Melancholie perfekt ein und nehmen uns mit in eine Welt voller Sehnsucht. Hier sind für euch Guns N' Roses mit dem atmosphärischen Shadow of Love.
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Nun kommen wir zu einem Song, der die Dynamik zwischen Stille und Kraft wie kein anderer beherrscht. Ein dramatisches Meisterwerk über Reue und den Kampf um die eigene Identität. James Hetfields Stimme dringt in diesem Titel direkt bis ins Mark. Viel Vergnügen mit einem Meilenstein der Rockgeschichte. Hier sind Metallica and the Unforgiven.

Es gibt Momente, da sagt eine weinende Gitarre mehr als 1000 Worte. Gary Moore war ein Meister darin, Einsamkeit und Blues in pure Emotionen zu verwandeln. Wenn die Räume leer sind und nur die Erinnerung bleibt, ist dieser Song der perfekte Begleiter. Elke präsentiert euch auf Radio Haspe den unvergleichlichen Gary Moore mit Empty Rooms.

Schön, dass ihr noch dabei seid bei Velvet Moods 9 auf Radio Haspe. Wir gleiten weiter durch den Abend und kommen jetzt zu einem echten Meilenstein der Musikgeschichte. Es ist ein Song, der Hoffnung gibt und uns daran erinnert, dass nach jedem Tief auch wieder ein Hoch kommt. Lehnt euch zurück und genießt diesen zeitlosen Moment mit der markanten Stimme von Peter Maffay und seinem Klassiker Über sieben Brücken.

Wir kommen nun zum letzten Titel unserer heutigen Reise. Doch bevor ich diesen für euch spiele, möchte ich mich ganz herzlich bei euch bedanken. Danke fürs Zuhören, für euer Vertrauen und die gemeinsame Zeit hier bei Velvet Moods 9. Mein Name ist Elke und es war mir eine Freude, euch durch diese Auswahl an großen Balladen begleiten zu dürfen. Ich wünsche euch nun eine friedliche Nacht und sanfte Träume. Passt gut auf euch auf, bis wir uns das nächste Mal auf Radio Haspel wiederhören. Zum Abschied lassen wir uns jetzt von einer engelsgleichen Stimme davontragen. Ein Song über das letzte Lebewohl und die Hoffnung, die bleibt. Hier sind für euch Within Temptation mit Our Farewell. Gute Nacht!

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1: Und jetzt sage ich mal herzlich willkommen zu Ballot Book Ausgabe Nummer 3. Heute blättern der Andi und der Yoshi das neue Ballot Book durch, die Ausgabe Nummer 3. Und ich habe in den Index gefunden einen Song, der so richtig gut reinpasst als Opener fürs Ballot Book, nämlich der Peter Gabriel mit Sky Blue. Und danach kommt gleich der Andi mit seinem Song. Freut euch drauf!

Hallo ihr da draußen. Die dritte Folge von unserer Kuschelsendung Ballad Books moderiere ich diesmal mit unserem Yoshi abwechselnd. Matthews Southern Comfort ist eine britische Country-Rock-Folk-Rock-Band, die 1970 vom ehemaligen Fairport Convention-Sänger Ian Matthews gegründet wurde. Ihre Alben waren beliebt, aber es war die Bandversion von Joni Mitchells Woodstock, die Matthews Southern Comfort berühmt machte. Ich liebe die.

Gratuliere, Andy. Das war ein perfekter Song hier auf Ballerbook 3 als zweiter Platz. Und die Nummer 3 im Ballerbook hier geblättert und gefunden. Marillion. Marillion mit ihrem Supersänger Fish aus den frühen Jahren dieser Progressiv-Rockband. Hier ist der Titel Warm Bed Circuits. Heute Ballerbook 3 mit dem Yoshi, der gerade am Mikrofon ist, und gleich wieder mit dem Andy und seinem Song hier, dem zweiten für die heutige Sendung. Dankeschön.

Hello again, hier ist wieder Andy mit dem nächsten Titel. Der Song Dust in the Wind von Kansas ist eine tiefgreifende Reflexion über die Vergänglichkeit des Lebens. Der Text konfrontiert uns mit der kurzlebigen Natur unserer Existenz und der Unvermeidlichkeit des Endes. Dust in the Wind, all we are is dust in the wind, ist eine traurige, aber erhabene Akzeptanz unserer Sterblichkeit und der Endlichkeit unserer Existenz. Es ist eine Aufforderung, das Leben in vollen Zügen zu genießen und jeden Moment zu schätzen. Denn letztlich sind wir alle Dust in the Wind.

Jetzt hat er die Latte aber richtig hochgelegt. Das ist natürlich der Klassiker schlechthin. Und für das Ballerpuck einfach hervorragend. Das waren die Super Kansas. Okay, Andy, ich streng mich mal an. Ich habe jetzt was von New Orleans rausgesucht. Aus dem Jahre 1985. Das Abschiedsalbum von Pete Colby und John Sinclair. Und auch wenn der Song etwas überproduziert wirkt, so ist er doch weiterhin ein richtig toller Balladensong. Hier kommen New Orleans mit Poor Little Rich Girl. Ja, auf Ballerpuck 3 Radio Haspel.

0: Als nächstes möchte ich einen Song spielen, der zu meiner Zeit als Diskjockey im Rockpalast Bochum immer für eine volle Tanzfläche gesorgt hat. UFO, eine britische Rockband, die 1969 gegründet wurde, wurde schon immer für ihre Fähigkeit verehrt, Songs zu schreiben, die rohe Emotionen hervorrufen und die Hörer auf einer tiefgreifenden Ebene fesseln. Love to Love ist da keine Ausnahme. Dieser Track wurde vom Leadsänger der Band Phil Mock und Gitarrist Michael Schenker geschrieben und befasst sich mit Themen wie Liebe, Sehnsucht und der Komplexität menschlicher Beziehungen. Mit seinen herzergreifenden Texten und aufsteigenden Gitarrensoli ist es zu einer Hymne für jeden geworden, der jemals die Glückseligkeit und den Herzschmerz der Liebe erlebt hat. Hört selbst.
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Man könnte meinen, wir sprechen ja vom Golden Ballad Book, denn hier kommt ein Goldstück nach dem anderen. Und nach dem grandiosen UFO habe ich nun jetzt eine kleine Reise vor, und zwar geht's ab nach Finnland, ins Land der Saunen, der Seen und Wälder. Ich glaube, paar Rentiere werden da auch mit Sicherheit noch rumlaufen. Und einige Lappen werden wir finden und natürlich Nightwish. Und die können nicht nur den Wonneproppen geben, sondern auch Balladen. Wie zum Beispiel hier Eva. Das sind Nightwish hier auf Ballerpunkt 3. Weiterhin Radio Haspe, Yoshi und der Andi am Mikrofon.

Parisienne Walkways von Gary Moore und Philinet von Senlisi geschrieben, verewigt die Magie einer flüchtigen Romanze und die bittersüße Sehnsucht, die auf ihr Ende folgt. Die eindringlichen Gitarrenmelodien rufen ein Gefühl der Sehnsucht hervor, als würden sie die bleibenden Erinnerungen an eine unvergessliche Verbindung vermitteln. Moores ausdrucksstarke Spielweise haucht jeder Note Leben ein und ermöglicht es dem Hörer, sich auf eine introspektive Reise zu begeben, die sowohl von Melancholie als auch von Hoffnung erfüllt ist. Viel Spaß mit Gary Moore und Parisienne Walkways.

Nach dem Spaziergang von Gary Moore und natürlich unserem Andy kommen wir zum nächsten Song. Ja, bei Ballerpunkt 3. Und ich bin hängen geblieben beim Buchstaben B. Und der Band Blind Guardian und mit ihrem Opener auch bei Wacken. Jetzt wird's richtig interessant. The Bad Song. Ein richtig gemütlich schöner Kuschelsong, wie ich finde. Ein passendes Ding für unsere Ballerpunks.

Since I've Been Loving You von Led Zeppelin ist ein Song über einen Mann, der in einer Beziehung ist und sich darüber beschwert, wie sehr seine Liebe ihn belastet hat. Der Text handelt von dem Unbehagen und der Frustration, die er fühlt, während er sich bemüht, seine Beziehung aufrechtzuerhalten. Er beschreibt, wie er hart arbeitet, um die Liebe aufrechtzuerhalten, aber trotzdem das Gefühl hat, dass es ihn innerlich zerstört. Insgesamt ist Since I've Been Loving You ein kraftvolles Lied, das uns daran erinnert, dass Liebe nicht immer gleich erwidert wird. Es ermutigt uns, offen mit unseren Gefühlen umzugehen und Entscheidungen zu treffen, die unserer eigenen geistigen Gesundheit dienen. Die Musik von Led Zeppelin hat die Fähigkeit, uns tief zu berühren und uns zu emotionaler Introspektive zu führen. Und genau das tut dieses Lied. Since I've Been Loving You.